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1: Mit Helene Feichtenhofer. Schönen guten Morgen. Pünktlich zum ersten Ferienstart wird der Sicherheitscheck am Flughafen Wien ab heute einfacher. Dank neuer CT-Handgepäckscanner müssen Flüssigkeiten, Handys, Laptops und Tablets nicht mehr ausgepackt werden. Neu ist auch, dass bis zu 2 Liter Flüssigkeit im Handgepäck erlaubt sind. Aber Achtung beim Umsteigen oder Rückflug. Auf Flughäfen ohne diese neuen Scanner gelten weiter die alten Regeln mit den 100 Milliliter Fläschchen. Heftige Unwetter gestern teilweise über Österreich, in der Obersteiermark oder auch in Niederösterreich hat es heftigen Hagel gegeben. Bäume sind wegen des starken Windes umgestürzt, Bäche sind wegen heftiger Regenfälle übergegangen. Beim Donaukraftwerk Ips-Persenbeug mussten am Nachmittag rund 60 Personen gerettet werden. Sie waren mit Kajaks und Kanus auf der Donau unterwegs, als ein Sturm mit Gewitter aufgezogen ist. Erstmals entscheidet der Oberste Gerichtshof über ein Urteil gegen Signa-Gründer René Benko. Benko ist im Oktober letzten Jahres wegen betrügerischer Krieder zu 2 Jahren Haft verurteilt worden. Er soll seiner Mutter 300.000 Euro geschenkt und dadurch das Geld am Konkurs vorbeigeschoben haben. Der OGH entscheidet heute, ob dieses Urteil rechtmäßig ist. Bei der Fußball-WM hat jetzt in der Früh der Co-Gastgeber, die USA, den Einzug ins Achtelfinale geschafft mit einem 2:0-Sieg gegen Bosnien. In der Nacht hat Belgien einen 0:2-Rückstand gegen den Senegal noch ab der 86. Minute gedreht und mit 3:2 gewonnen. Belgien damit ebenfalls im Achtelfinale, genauso wie England, nach einem 2:1 gegen den Kongo.
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3: Heute wird ein ruhiger Tag. Sonne und Wolken wechseln sich ab. Es wird fein mild mit 26 Grad am Nachmittag. Morgen Freitag, da gibt es in der Früh vereinzelt etwas Regen. Auch da schaut aber am Nachmittag wieder die Sonne raus. Es bleibt bei nicht zu heißen Temperaturen.
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4: Für alle, die schon unterwegs sind, gibt's tolle Nachrichten. Keine Staus im Ländle, ihr habt freie Fahrt.
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4: Einen wunderschönen guten Morgen am Donnerstag.
5: Hey, ich bin ja gell, Holly Humberstone, die ist ein bisschen wie ich.
4: Warum?
5: Ja, die hat doch keinen Bock gehabt zum Studieren und hat nach einem Jahr geschmissen.
4: Ja.
5: Ich nach einem halben Jahr, aber aus ihr ist halt ein Megastar geworden, gell?
4: Und aus dir auch, oder was?
5: Nein. Ja, deswegen das Aber. Aber aus Ära ist halt Betonung, mein Freund. Betonung. Hier ist sie mit To Love Somebody, einer der besten aktuellen Hits.

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0: Bei euch läuft Antenne Vorarlberg. Schön, dass ihr bei uns seid. Hi. Und das sind die Themen, die wir heute für euch vorbereitet haben. Wir bauen gemeinsam die Antenne Vorarlberg Sommerkarte. Also vervollständigt den Satz, wenn ihr nach Punkt, Punkt, Punkt fährt, dann müsst ihr dort unbedingt.
1: Spannend.
0: Viele fahren ja heuer mit dem Auto weg, deswegen machen wir diese Sommerkarte gemeinsam mit euch. Schickt eure Sprachnachrichten und Geheimtipps rein ins Studio. Die ersten Antworten hören wir dann um 6:55.
1: Ja, außerdem, dieser Fußballer sorgt gerade für die Lacher im Netz. Wer da ja fast schon Angst vor sich selber hat, das verrate ich euch um 6:40 in Kiaras Netz-Update.
0: Und wir drücken alle die Daumen heute beim ersten 16. Finale für Österreich bei einer Fußball-WM in den letzten x Jahren. Ich habe mal noch keins erlebt, weil da einige Vorarlberger sogar in schwindelerregender Höhe ein Zeichen heute setzen. Das zeigen wir euch noch. Wie, verraten wir um 6:05.

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3: Wir messen aktuell 9 Grad in Schoppernau bei der Dorfsennerei, 13 haben wir in Röns und 14 in Lauterach. Heute wird ein ruhiger Tag, Sonnenwolken wechseln sich gut miteinander ab, es wird fein mild mit 26 Grad. Morgen Freitag, da gibt es in der Früh vereinzelt etwas Regen, auch da schaut aber am Nachmittag wieder die Sonne raus, bleibt bei nicht allzu heißen Temperaturen.
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4: Aktuell geht's staufrei an euer Ziel. Wir wünschen weiterhin gute und vor allem sichere Fahrt.
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4: Morgen.
3: Schönen Donnerstag.
4: 10 Fragen, eine Minute Zeit, 1000 Euro. Vielleicht klappt es ja bei euch bei der 1000 Euro Minute. Wir üben gleich wieder mit der Spielrunde von gestern in 12 Minuten.
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0: Antenne Vorarlberg hier. Hi. Guten Morgen.
1: Und Simon, wie hast du geschlafen jetzt, wo die Hitze weniger war?
0: Gerne nicht. Ich bin so aufgeregt schon wieder.
1: Ach so, jetzt spielt ja Österreich.
0: Ja, natürlich. So. Das einzig Wichtige.
1: Ha, was meinst du? Packen wir's.
0: Ich bin positiver Dinge. Ich bin zuversichtlich. Echt? Ein knappes 1-0 oder 2-1 wird schon den Sinn
2: machen. Also, ich will ja nichts verschreien, gell?
0: Ja, dann tu es nicht. Wir freuen uns auf heute Abend Österreich gegen Spanien bei der Fußball-WM 2026. Ihr startet jetzt aber erstmal gut rein in den Tag mit Tom Grennan und Emily Roberts. Lately.

0: Einen schönen guten Morgen.
1: Hallo.
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0: Ja, das ist immer der Moment, wo ihr euch dann im Auto denkt, Mensch, das hätte doch alles gewusst. Aber live im Radio ist es halt eben doch nicht ganz so einfach. Ja, etwas anderes. Ihr beantwortet 10 Fragen in einer Minute richtig und dann gehören euch 1000 Euro. Schau mal, ob ihr bei der Spielrunde von der Julia aus Dornbirn gestern alles gewusstet hättet.
3: Wie heißt die Fee in Peter Pan?
4: Tinkerbell.
3: Wie heißt die Hauptstadt der Schweiz?
4: Bern.
3: Welcher Zauberer trägt eine Narbe auf der Stirn?
4: Voldemort.
3: Wie heißt Prinz Williams Ehefrau?
4: Kate.
3: Wie viele Tage haben 3 Wochen?
4: 21.
3: Welches Organ produziert Insulin?
4: Bauchspeicheldrüse.
3: Wie lange dauert eine Amtszeit des österreichischen Bundespräsidenten?
4: 4 Jahre.
3: Welche Sängerin singt den Hit Hips Don't Lie?
4: Shakira.
3: Wie heißt der berühmteste Filmpreis, bei dem eine goldene Statue vergeben wird?
4: Oscar.
0: Ah, das war gerade draußen. Gerade etwas zu spät.
1: Aufregend.
3: Simon, ich bin ja ganz aus dem Häuschen.

0: Denn hier, du bist der Schiri, erzähl.
1: Ja, also, wir haben insgesamt 9 Fragen eigentlich nur geschafft. Also die 10. haben wir nicht einmal gestellt, leider Gottes, aber die gute Nachricht vorneweg, du hast insgesamt 6 Fragen richtig beantwortet, das heißt, es gibt einmal 60 Euro für dich.
2: Ja, das ist ja wunderbar. Das
1: Beim Zauberer, da, der mit der Narbe auf der Stirn, das ist der Harry Potter, nicht Sinn gegenüber der Voldemort.
2: Ja.
1: Genau, und die Amtszeit von einem österreichischen Bundespräsidenten beträgt 6 Jahre.
2: Ah ja, in der Stresssituation
0: fahren
2: und
0: musst
2: mal die leichteste Sache
1: machen.
0: Ja, voll.
1: So ist es. Vielleicht hättet ihr ja alle 10 Fragen gewusst. Drum,
0: Gewusst hättet,
1: ja. Drum meldet euch an für 1.000 Euro Minute. Es ist nur früher.
0: Ja, ja.
1: Auf Antenne Vorarlberg.at. Wir suchen Spielpartner. Ja. Nächste Runde dann um 20 vor 8.

0: 10 vor 6, Boy läuft und Telefonalberg. Einen schönen guten Morgen am Donnerstag.
1: Ja, ihr wolltet mehr Vielfalt? Bitte schön, wir haben für euch die 10er, die 20er und natürlich wieder die besten aktuellen Hits in der nächsten halben Stunde dabei. Da schickt man euch Pop Rock von Basti, den Energieschub von Coldplay und definitiv wach machen Bibi Rexha und Faithless gleich um kurz vor 6.
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2: Es ist 5:05.
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3: Guten Morgen, ich bin Robin Leiner. Eigentlich hätte jetzt zu dieser Zeit wieder der beliebte Vorarlberger Bergerlebnistag stattfinden sollen. Doch heuer fällt er aus, sagt Seilbahnsprecher Andreas Gapp.
4: Weil es im Zusammenhang mit der EU-Geoblocking-Verordnung steht, Stichwort einheimischen Tarife. Und man will hier etwas Besonderes für Einheimische schaffen. Und mit der EU-Geoblocking-Verordnung ist es leider so nicht gewährleistet.
3: Beim Bergerlebnistag konnten Familien mit dem Familienpass in den vergangenen Jahren immer deutlich günstiger die Bergbahnen nutzen. Die Seilbahnen suchen jetzt nach einer Möglichkeit, den Bergerlebnistag 2027 wieder anzubieten. Während im Osten Österreichs gestern teils schwere Unwetter unterwegs waren, hat am Bodensee eine Wasserhose für Aufsehen gesorgt. Rund 20 Minuten lang war die auf dem See vor Friedrichshafen unterwegs. Passiert ist dabei offenbar nichts, es sind keine Schäden gemeldet worden. In Niederösterreich mussten die Rettungskräfte rund 60 Menschen von der Donau retten. Sie waren bei dem Unwetter mit Booten unterwegs. Wir schauen auf die Fußball-WM. Mit den USA ist jetzt auch der dritte Gastgeber ins Achtelfinale eingezogen, nach einem Sieg gegen Bosnien-Herzegowina. Davor hat Belgien den Senegal besiegt und England die Demokratische Republik Kongo. Und für das Spiel von Österreich heute Abend gegen Spanien hat Bundespräsident Van der Bellen auf Social Media noch eine Bitte an die Eltern.
5: Im Namen ihrer Kinder lassen Sie sie heute, also am Donnerstag, ein wenig länger aufbleiben, damit die Kinder, die das wollen, unser Nationalteam live anfeuern können.
3: Das Spiel startet um 21 Uhr. Und das ist noch die gute Nachricht aus Vorarlberg. Beim Tag der Schulen in der Wallgau-Kaserne in Bludesch gestern waren mehr als 700 Jugendliche dabei. Die Schülerinnen und Schüler konnten sich die Kaserne genau anschauen. Im Fitnessraum haben Spitzensportler des Heeres von ihrem Trainingsalltag erzählt. Und in den gepanzerten Fahrzeugen durften die Jugendlichen auch mal Probe sitzen.
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7: Hey, jetzt sei ich nach Frastern zum Kloster Letzehof. Da hat es 15 Grad, 12 sind in Riefensberg und 14 in Dornbirn. Heute wartet ein richtig angenehmer Sommertag auf uns. Sonnenwolken wechseln sich immer wieder miteinander ab, wobei es im Rheintal fast bei blauem Himmel scheint. Mit 26 Grad wird es angenehm und nicht zu heiß. Morgen Freitag erst noch etwas bewölkt und teils auch nass, aber am Nachmittag lockert es auch da wieder auf und die Sonne kommt raus.
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2: Aktuell läuft es im Frühverkehr, aber Vorsicht auf der S16 Fahrtrichtung Tirol. Kurz nach der Raststätte Klösterle hat ein LKW eine Panne, meldet uns der Günther aus Dornbirn. Danke dir und euch allen weiterhin gute und sichere Fahrt.
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2: Einen schönen guten Morgen. Ja, wir sind alle in Stimmung und ganz besonders eine Österreich-Flagge, die hängt in 600 Metern Höhe und begeistert das ganze Land. Wer da auf ganz eigenartige Art und Weise den Österreichern die Daumen drückt, das verraten wir euch in 5 Minuten.
7: Ja, Bibi Rexha und Faithless, die machen die Aufregung auf heute Abend jetzt auch nicht besser. Die pushen nämlich so richtig. Das ist New Religion, einer der besten aktuellen Hits.

0: Antenne vor Arlberg hier,
1: Morgen.
0: 5 nach 6 und eine Österreich-Flagge in 600 Metern Höhe.
1: Wow.
0: Das ganze Land drückt Österreich heute Abend die Daumen im 16. Finale gegen Spanien und in Bregenz bei der Pfänderbahn, da hängt so eine Österreich-Flagge sogar zwischen den Gondeln.
1: Boah, mir wird schon schwindelig, wenn ich nur dran denke.
0: Vorstand Thomas Kinz, da sind ja gerade erklärt viral gegangen mit der Aktion. Ha?
2: Du, wir haben brutal Klicks gekriegt, also verrückt. Mhm. Oder? Wo man, wenn Fahnenhufe hängst, das hat nicht viel direkt gesehen, das ist ziemlich weit oben.
1: Ja.
2: Aber natürlich mit dem Foto von Oberacher, von der Spitzacher, ist gut gegangen.
1: Wir sind da fast ein bisschen viral gegangen.
2: Ja, schon ein bisschen. 200.000 hat er geht.
0: Wie machen die das? Dann werfen die da das Seil einfach von einer Schieber zu der anderen und einer muss es fangen.
2: Ja, der lässt zwei Bäume und dann zieht der Fahnenhufe.
0: Und was denkst du, heute Abend Österreich gegen Spanien? In dem Fall, man gewinnt, oder, mit eurer Hilfe?
2: Ja, also ich hoffe schwer, ich habe ein bisschen Angst, aber ich hoffe schwer. Also ich weiß nicht, ob der Schlager im Tor steht oder wer. Er muss halt gehörig heben.
0: Ich glaube auch. Wir einigen uns einfach drauf, egal wie das Match ausgeht. Wir sind stolz drauf und lassen die Frage auf jeden Fall mal hängen gerade rum, oder?
2: Also mein Traum wäre unentschieden. Was im Elfert, man hat jetzt ja Deutschland gesagt, wie da ob ich bröseln kann, schon für dich könnte es die Spanier auch. Man, Deutschland hat doch nicht so krass gespielt.
0: Gut, das lasse ich jetzt einmal dahingestellt. Ich sage Thomas, danke dir für eure coole Aktion mit der Österreich-Flagge und den Druck mit jetzt Arbeit. Alle gemeinsam die Österreicher gehörig Daumen,
2: ja,
0: oder?
2: Ja, ich freue mich auch. Und es ist eine gute Zeit, verstehst du? Es ist ja für uns eine gute Zeit. Die Hoffnung stirbt zuletzt und Dummer Heber und Halko und Krampf kriege, der hängt beim Dummer Heber. Mhm, und wir wollen, dass sie gewinnen.
0: Ja, Klopfer auf Holz. Österreich gegen Spanien heute ab 21 Uhr.

0: 6.14 Uhr bei euch läuft Antenne Vorarlberg und wir bauen gemeinsam die Antenne Vorarlberg Sommerkarte. Vervollständigt den Satz, wenn ihr nach Punkt, Punkt, Punkt fährt, dann müsst ihr dort unbedingt. Viele fahren heuer mit dem Auto weg und deswegen geben wir uns heute gegenseitig Tipps.
1: Ja, zum Beispiel, wenn ihr mit dem Auto und der Fähre nach Sardinien fährt, dann müsst ihr dort unbedingt an den Strand Isarutas. Der hat ganz besondere Quarzsteine als Sand, die sind wirklich weltweit einzigartig und Traum.
0: Oder wenn ihr an den Lago Maggiore fährt, dann müsst ihr dort unbedingt am kleinen Ort Porto Valtravaglia stoppen. Ein echter Geheimtipp abseits vom Tourismus mit kleinem, feinem öffentlichen Kiesstrand.
1: Der war so schön.
0: Ja, wir bauen gemeinsam die Antenne Vorarlberg.

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0: 20 nach 6 und Tele Vorarlberg hier. Guten Morgen. Chiara, was tust du jetzt? Wir sollten reden.
1: 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Ja. 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
4: Wir schauen zu nach Mundlegs beim 100 Wasserhaus. Da hat es 14 Grad, 14 auch in Lorenz und 15 in Bregenz. Ja, die Nacht war wieder mal richtig angenehm. Alles fein durchgelüftet. Auch heute bleiben die Temperaturen im Normalbereich. 26 Grad gehen sich aus. Dazu viel Sonne. Allein im Bregenzer Wald und den Bergen sind ein paar harmlose Wolken mit dabei. Morgen Freitag, da geht es dann am Nachmittag ins Freibad. In der ersten Tageshälfte ist es ein bisschen unbeständig.
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5: Aktuell läuft's im Frühverkehr. Es hat vorhin nur eine Panne gegeben. Und zwar auf der 16 Fahrtrichtung Tirol, kurz nach der Raststätte Klösterle. Da steht ein LKW seitlich. Fahrt da vorsichtig und kommt gut an.
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5: Ja, einen schönen guten Morgen.
4: Hi. Ja, noch nie hat ein Heiratsantrag für so einen Großeinsatz der Polizei gesorgt. Hey, wer jetzt nach dem Ja-Wort direkt verhaftet wurde, das verrate ich euch in 12 Minuten in Chiaras Netzupdate.
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0: 6:32 Uhr.
1: Guten Morgen.
0: Einen schönen guten Morgen. Und heute bauen wir gemeinsam die Antenne Vorarlberg Sommerkarte. Mhm. Vervollständigt mal den Satz, wenn ihr nach ... fährt, dann müsst ihr dort unbedingt... Ganz viele fahren heuer mit dem Auto weg und deswegen geben wir uns heute mal gegenseitig Tipps.
1: Ja, und das ist unser Geheimtipp für euch. Also wenn ihr mit dem Auto und der Fähre nach Sardinien fährt, dann müsst ihr dort unbedingt an den Strand Isaruta.
0: Oh, das ist so schön.
1: Ja, abseits vom Tourismus, der hat ganz besondere Quarzsteine als Sand. Die sind weltweit wirklich einzigartig.
0: Dann schlaft man ihn, gell, als wäre man
1: herrlich,
0: in Trance.
1: Herrlich.
0: Oder was wir auch schon gemacht haben, Chiara, wenn ihr an den Lago Maggiore fährt, dann müsst ihr dort unbedingt am kleinen Ort Porto Valtravaglia stoppen. Ein echter Geheimtipp, auch abseits vom Tourismus, mit so einem kleinen, feinen Kieselstrand.
1: Ja, herrlich, fein g'si. Und ihr gebt auch schon Tipps, Amelie aus Lustenau.
2: Wenn ihr nach Wien fahren, müssen da unbedingt das Stück Sacher dort im Hotel Sacher probieren.
0: Oh, das ist eine gute Idee.
1: Ein Tipp kenne ich zwar, aber ich hab's trotzdem noch nie gemacht.
0: Ich habe so noch nie auch nicht geschafft. Wir bauen gemeinsam die Antenne Vorarlberg Sommerkarte. Vervollständigt den Satz, wenn ihr nach ... fährt, dann müsst ihr dort unbedingt ... Schickt eure Sprachnachrichten rein ins Studio. Ich bin gespannt, was es da für Urlaubsziele gibt. Eure nächsten Antworten dann um 10 nach 7.

0: Schönen guten Morgen.
1: Hallo.
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1: Ja, und dieses Video habt ihr heute garantiert auf eurer For You-Page. Ein Paar hat mit einem Hochzeitsantrag für einen riesen Polizeieinsatz in New York gesorgt. Und zwar, weil sie aufs 440 Meter hohe Empire State Building geklettert sind. Oh mein Gott, das sind die Extremkletterer Angela Nicolau und Ivan Berkus. Aha. Die haben wir schon mal in der Doku angeschaut, Simon, kannst du dich erinnern? Das sind Verrückten, die ungesichert auf die höchsten Gebäude der Welt klettern. Komplett gefährlich, komplett illegal. Also mir wird wirklich schon beim Zuschauen schlecht. Ich konnte mir das Video vom Antrag gar nicht fertig anschauen mit meiner Höhenangst. Boah! Und genau deswegen sind sie direkt danach auch verhaftet worden. Ist mir wirklich unverständlich, wie man so mit dem Lehrer spielen kann. Es macht mich gerade klein verrückt.
3: Ja.
1: Und so reagiert aber auch das Netz darauf. Also nichts für schwache Nerven.
3: Ich wollte gerade sagen, das wäre auch ein Antrag gewesen, wie du ihn dir für mir vorgestellt hättest.
1: Ja, unbedingt. Ja, ganz sicher.
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0: 10 vor 7 Antenne Vorarlberg, einen schönen guten Morgen.
1: Schnell noch die Fenster schließen nach dem Durchlüften. Wir schicken euch, wie ihr es euch gewünscht habt, jede Menge Vielfalt. Ed Sheeran ist gleich am Start mit einem Song, der so ein bisschen ja, träumen lässt. Ein wunderbarer 10er Castle on the Hill. Gamper und Dadoni schicken den richtigen Beat aus den 20ern mit dazu. Und Taylor Swift, die gibt's zum Mitsingen daheim mit Opalite. Natürlich einer der besten aktuellen Hits um kurz vor 7.
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0: Es ist 5:07.
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2: Guten Morgen, ich bin Robin Leiner. Die Wasserhose auf dem Bodensee gestern hat wohl keine Schäden verursacht. Die deutsche Wasserschutzpolizei meldet keine Notfälle auf dem Wasser. Und der Tornado ist auch ausschließlich über dem See bei Friedrichshafen geblieben. An Land hätte er mit seinen extremen Windgeschwindigkeiten einiges zerstören können. Eine EU-Regel macht den Vorarlberger Bergerlebnistag heuer unmöglich. Die Seilbahnen dürfen einheimische Familien nicht bevorzugen und genau die dürfen sonst im Sommer an einem Tag deutlich günstiger fahren, wenn sie den Familienpass haben. Das soll künftig wieder möglich werden, sagt Seilbahnsprecher Andreas Gapp.
3: Ja, wir arbeiten im Hintergrund intensiv daran, hier eine Lösung zu finden, damit es den 2027 in sehr etwas anderem Kleid aber wieder gibt.
2: Zuletzt haben über 1000 Menschen von dem günstigeren Angebot für Familien profitiert. Wir schauen auf die Fußball-WM. Mit den USA ist jetzt auch der dritte Gastgeber ins Achtelfinale eingezogen, nach einem Sieg gegen Bosnien-Herzegowina. Davor hat Belgien den Senegal besiegt und England die Demokratische Republik Kongo. Und für das Spiel von Österreich heute Abend gegen Spanien hat Bundespräsident Van der Bellen auf Social Media noch eine Bitte an die Eltern.
4: Ja, bis spät in die Nacht hinein Fernsehen ist nicht gut, ich weiß das. Aber drücken Sie diesmal ein Auge zu, damit die Kinder, die das wollen, unser Nationalteam live anfeuern können.
2: Diese zusätzliche Unterstützung kann für das ÖFB-Team dabei wichtig werden, denn Österreich ist gegen Spanien der klare Außenseiter. Das Spiel startet um 21 Uhr. Und das ist noch die gute Nachricht aus Vorarlberg. Hart bekommt eine neue Energiezentrale, um künftig nachhaltiger heizen zu können. Jetzt gab es auch den offiziellen Spatenstich für die Großwärmepumpen. Die nutzen künftig die Wärme aus gereinigtem Abwasser. In 3,5 Jahren soll das Nahwärmenetz in Hart damit deutlich größer sein.
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6: Geht's euch nach Hart am Hafen, da hat's 15 Grad, 15 in Rötis und 13 sind's in Alberschwende. Ja, die Badesachen, die sind jetzt frisch gewaschen. Heute geht's am Nachmittag wieder ab ins Freibad. Im Rheintal gibt's meist strahlenblauen Himmel. In den Bergen und im Brienzer Wald, da mischen ein paar Wolken mit, die tun aber nichts. Und das bei feinen 26 Grad. Morgen Freitag, da bekommt die Natur in der ersten Tageshälfte wieder ein bisschen Regen ab. Am Nachmittag wird's aber auch da sonniger.
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0: Ja, wer jetzt schon unterwegs ist, der hat eigentlich nur an einer Stelle eine kurze Wartezeit. Und zwar in Alberschwende. Vom Bregenzer Wald kommend Richtung Ortszentrum. Da dauert es 6 Minuten länger. Wir wünschen gute und sichere Fahrt.
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0: Und mit etwas Glück schicken wir euch auf eine Traumreise nach Griechenland auf die wunderschöne Insel Kreta. Natürlich inklusive Flug, Hotel und Verpflegung für 2 Personen. Wir beschreiben mehrmals täglich euer Urlaubsfoto und ihr hört es dann hoffentlich hier im Radio. Dann kommt ihr in den großen Wochenlostop für die Ziehung morgen am Freitag.
6: Ja, und dieses Bild jetzt, hey, das ist alles andere als Strandurlaub. Eher ein Urlaub im Winter. Zu sehen eine traumhafte Schneelandschaft, verschneite Berge im Hintergrund, der Himmel blau mit ein paar weißen Wolken und auf dem Foto noch zu sehen, ein echt süßes Paar. Die haben ein Selfie gemacht, beide tragen einen orangenen Helm und ein Stirnband darunter. Also es sieht so aus, als ob die da irgendwie raufgewandert sind. Schaut sehr kalt aus, aber trotzdem tragen beide eine Sonnenbrille und dicke Jacken. Sie in grau, er in so blau-gelb. Beide haben ein fettes Grinsen auf jeden Fall im Gesicht. Bin gespannt.
0: Ja, habt ihr euer Bild erkannt? Ist das eures? Dann ruft jetzt schnell an unter der 0800 1036 36. Eure Zeit, genau 2 Hits. Und die starten jetzt mit Megastar Taylor Swift, Opalite, einer der besten aktuellen Hits.

0: 5 nach 7.
1: Guten Morgen. Einen
0: schönen guten Morgen.
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0: Die Maria Hefti aus Bludenz war mit ihrem Schatz auf einem Megatrip in Island. Leider hat sie ihr Foto aber nicht gehört, als wir um 7 eben ihr Urlaubsfoto beschrieben haben. Landet somit nicht im Wochenlostopf für die Traumreise nach Kreta. Damit bleibt's bei 5 Personen. Das ist aber umso besser für euch, denn damit steigen eure Chancen.
1: Ja, aber sie hat uns ein Urlaubsfoto hochgeladen auf antennevorarlberg.at und ihr macht das bitte auch. Je ausgefallener, desto leichter erkennt ihr es dann hier im Radio. Und dann heißt es auch schnell sein und innerhalb von 2 Hits anrufen. Schon landet er eben im Wochenlostopf für die große Ziehung morgen am Freitag. Und hey, es geht um einen All-Inclusive-Urlaub auf Kreta im TUI Magic Life. Candia Maris, Adults Only, mit allem, was dazugehört. Und das nächste Urlaubsfoto, das hört ihr hier um Punkt 12, also am besten jetzt gleich den Wecker stellen.
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0: 13:07 guten Morgen auf Antenne Vorarlberg. Wir bauen heute gemeinsam die Antenne Vorarlberg Sommerkarte. Vervollständigt den Satz, wenn ihr nach ... fährt, dann müsst ihr dort unbedingt. Viele fahren heuer mit dem Auto weg und deswegen geben wir uns heute mal gegenseitig Tipps.
1: Ja, wir zwei hier, wir lieben Reisen und deswegen auch ein Tipp von uns. Wenn ihr nach Rust in den Europapark fährt, dann müsst ihr dort unbedingt im Märchenwald bei dem kleinen versteckten Kiosk am See einen Triple Chocolate Cookie essen. Der ist der Beste, oder?
0: Das ist gerne auf dem Radar.
1: Der ist so gut.
0: Der ist sensationell. Oh. Ihr habt auch super Tipps für unsere Sommerkarte, Olivia aus Hart.
2: Hi Chiara, hi Simon. Wenn ihr mal nach Amsterdam geht, dann tät ich auf jeden Fall in das Viertel Jordan gehen. Das ist einfach richtig, richtig schön. Da hat es richtig viele hübsche Häusle, ganz bunte. Und am Kanal spazieren gehen ist einfach so romantisch. Also ist auf jeden Fall ein Besuch wert.
0: Amsterdam, mega schön. Bin ich auch schon gesehen. Dort leider noch nicht.
1: Ja, aber schon.
0: Ja. Ines aus Schlins, bei dir?
3: Hallo Simon, hallo Chiara. Wenn ihr nach Kroatien fahren, wenn ihr unbedingt auf die Insel Krk. Die ist nämlich wunderschön, da gibt es meiner Meinung nach das beste Eis. Jedes Restaurant ist gut, die haben dort noch nie eine schlechte Erfahrung gemacht. Und das Meer ist auch wunderschön blau und immer super.
1: Wow, hey, richtig coole Tipps. Hey. Also Kroatien fahren ja auch ganz viele immer mit dem Auto.
0: Auf jeden Fall. Wir bauen gemeinsam die Antenne vor allem.

Wer Sommerkarte vervollständigt den Satz, wenn ihr nach ... fährt, dann müsst ihr dort unbedingt... Schickt eure Sprachnachrichten rein ins Studio. Die nächsten Antworten von euch, die hören wir 7:55.

0: 7.21 Uhr und Fahrwerke, guten Morgen. Und die Vorfreude, die ist wirklich bei vielen riesig heute. Österreich steht im 16. Finale der Fußball-Weltmeisterschaft.
1: Ja, du kannst jetzt schon wieder nicht schlafen. Mein Gott,
0: das ist schon mega. Um 21 Uhr ist der Ankick gegen Spanien. Wir schauen es heute mit Freunden bei uns zu Hause. Hoffen wir mal, Sport ins Beck orientiert sich, oder?
1: Sonst bin ich doppelt laut, Morgen. Daumen sind auf jeden Fall gedrückt und alles andere, was heute für euch wichtig ist, das hört ihr bei Robin Leiner in den Antenne Vorarlberg Nachrichten gleich wieder um 5 vor 8.
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10: Hey nach Mittelberg. Beim Tenniscenter hat es 11 Grad, 9 sind es in Wart und 15 in Dornbirn. Heute gehen wir wieder gern vor die Tür. Es wartet ein richtig angenehmer Sommertag auf uns. Sonnenwolken wechseln sich immer wieder miteinander ab, wobei es im Rheintal fast bei blauem Himmel scheint. Mit 26 Grad wird es angenehm und nicht so heiß. Morgen Freitag erst noch etwas bewölkt und teils auch nass, aber am Nachmittag lockert es auch da wieder auf und die Sonne kommt raus.
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11: Vorsicht, liebe Autofahrer, in diesem Moment hat es einen Unfall gegeben auf der A14 Fahrt Richtung Tirol. Bernd Uswandanz, du bist vor Ort.
12: Ein Unfall mit mehreren Fahrzeugen. Ein Fahrzeug hat es gedreht, rein überschlagen, weiß ich nicht genau, aber es sind mindestens 4 Fahrzeuge.
11: Danke dir. Also fahrt vorsichtig. Unfall auf der 14 Fahrt Richtung Tirol. Höhe Klaus mit mehreren Fahrzeugen. Da beginnt es jetzt sicher ganz, ganz schnell zu stocken. Ansonsten, ja, im Ländle kaum ein Stau über 5 Minuten. Einer in Alberschwende noch, vom Bregenzer Wald kommend, Fahrt Richtung Zentrum. Da dauert es 10 Minuten länger. Gute Fahrt euch allen.
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11: Einen schönen guten Morgen.
10: Hallo am Donnerstag.
11: 10 Fragen richtig zu beantworten. Klingt easy.
10: Ja.
11: 10 Fragen unter Zeitdruck in einer Minute live hier im Radio richtig zu beantworten. Gar nicht mal so einfach. Vielleicht schafft ihr es aber bei der 1.000-Euro-Minute. Nächste Runde 12 Minuten. Also meldet euch auch dafür an auf antennevorarlberg.at.
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0: Antenne Vorarlberg hier.
1: Guten Morgen
0: um 7.33 Uhr. Nochmal die Info, es hat gerade einen Unfall gegeben auf der 14 Richtung Tirol. Höhe Klaus, Polizei ist noch nicht vor Ort und es staut sich bereits ordentlich, also am besten großräumig umfahren. Und wir bauen heute gemeinsam die Antenne Vorarlberg Sommerkarte. Vervollständigt den Satz, wenn ihr nach Punkt fährt, dann müsst ihr dort unbedingt... Viele fahren ja heuer mit dem Auto weg und da geben wir uns für den perfekten Urlaub heute gegenseitig Tipps.
1: Ja, und unser Tipp, weil wir lieben Reisen ohne Ende, also wenn ihr mit dem Auto und der Fähre nach Sardinien fährt, dann müsst ihr dort unbedingt an den Strand Isarutas oder Mariami, die sind nebeneinander, die haben ganz besondere Quarzsteine im Sand und die sind wirklich weltweit einzigartig.
0: Da döst man weg
1: ja,
0: wie nix.
1: Ja, die entspannen voll.
0: Und ihr schickt Sprachnachrichten rein, Lucy aus Lorenz.
2: Wenn ihr nach Slowenien fahrt, müssen da unbedingt die Postörner Höhlen anschauen. Das sind enorm große Höhlen, in denen sogenannte Drachenbabys lernen. Oh. Also sieht man zumindest so, eigentlich sind es Grottenolme. Jedenfalls, die können nur im Dunkeln überleben und werden bis zu 100 Jahre alt.
1: Hä, wie cool ist denn das?
0: Ich krieg sie direkt Game of Thrones Vibes, echt.
1: Das ist ja der Hammer, hey, danke dir. Daniel aus Feikirch.
3: Wenn ihr nach Deutschland geht, dann müsst ihr unbedingt in Kronach vorbeischauen, das ist über Nürnberg, und zwar im Stübental, und ihr müsst euch dort Schnitzel mit Kartoffelsalat stellen. Der Kartoffelsalat, den sie dort servieren, ist einer der besten Kartoffelsalat, die jemals probiert haben.
1: Boah, jetzt hat man Hunger.
0: Ja, so feins Grundbier-Salat, warum nicht? Wir bauen gemeinsam die Antenne Vorarlberg Sommerkarte. Vervollständigt den Satz, wenn ihr nach ...... fährt, dann müsst ihr dort unbedingt... Schickt eure Sprachnachrichten rein ins Studio. Und die nächsten Geheimtipps, die hört ihr hier um 10.

0: einen schönen guten Morgen. Hey.
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0: Ja, alle sitzen gespannt vorm Radio. Jetzt quizt wieder das ganze Ländle mit. Hm. Beantwortet in einer Minute einfach 10 Fragen richtig. Und schon gehören euch 1000 Euro. Also es ist ja eigentlich ganz easy, aber live im Radio dann doch eine Challenge. Habt ihr nicht alle richtig, bekommt ihr trotzdem als Trostpreis für jede einzelne richtige einen Zehner.
2: Ja, und heute wagt es der Daniel aus Lustenau. Guten Morgen.
3: Guten Morgen, hoi.
2: Daniel, dir ist alles klar?
3: Ja,
2: alles perfekt.
3: Klar.
2: Dann starten jetzt deine 60 Sekunden. Welches Land hat die Form eines Stiefels?
3: Italien.
2: Wie heißt der sprechende Esel in Shrek?
3: Weiter.
2: Bei wie viel Grad Celsius gefriert Wasser?
3: Minus 1.
2: Was ist 75 plus 25?
3: 90.
2: Wie heißt Charlie in Two and a Half Men mit Nachnamen?
3: Weiter.
2: Wie heißt der Hausberg von Bregenz?
3: Golm.
2: Wie heißt die Liste aller chemischen Elemente?
3: Wir? Entschuldigung.
2: Wie heißt die Liste aller chemischen Elemente?
3: Periodensystem.
2: Welchen Spitznamen trägt der Frontsänger von U2?
3: Weiter.
2: Wie viele Mitgliedstaaten hat die EU?
3: Weiter.
2: Welche Sportart hat Michael Jordan berühmt gemacht?
4: Nein.
2: Seht ihr schon?
3: Basketball.
0: Ja, die war leider draußen. Die war leider hinter dem Pfiff am Schluss.
2: Daniel, der Simon hat alles im Blick, du bist der Schiri.
0: Ja, Daniel, sind glaube ich nicht deine Fragen gewesen, gell?
2: Kommt ab und zu.
3: Überhaupt nicht.
0: Ja, leider. Du hast zwei richtige und eins, zwei, viermal weiter gesehen. Mhm. Also der sprechende Esel in Schreck, der heißt einfach Esel. Denn Wasser gefriert bei 0 Grad statt bei minus 1. 75 plus 25 ist 100. Charlie in Two and a Half Men heißt Harper. Der Hausberg von Bregenz ist der Pfänder. Der Frontsänger von U2 heißt Bono. Und die EU hat 27 Mitgliedstaaten. Nichtsdestotrotz gibt es als Trostpreis 20 Euro für dich, Daniel.
3: Ja, super.
2: 20 Euro mehr wie davor.
3: Jawohl, das
0: war's. Ganz ein schönes Tagli dir, Daniel.
3: Danke, Clifford.
0: Merci. Ja, vielleicht liegen ja die nächsten Fragen eher euch. Also meldet euch gerne an für die 1000-Euro-Minute auf antennevorarlberg.at. Nächste Spielrunde dann morgen Freitag um 20 vor 8.

0: Es ist 10 vor 8 und
1: Tino Vorarlberg
0: hier. Guten Morgen.
1: Ihr bereitet euch auf den ersten Termin des Tages vor. Wir schnaufen gemeinsam nochmal durch mit einem Song, der mich immer runterbringt. Dido, White Flag, ein Zehner, der unter die Haut geht. Aus den 20ern dabei die Power von Lil Nas X und natürlich sind die besten aktuellen Hits am Start. Ray Dalton schickt mit Blood Running einen Mega-Pop-Song. Das ist mehr Musik und mehr Vielfalt.
0: Zwei Männer in Badeshorts und einem Pool. Drumherum viele Menschen mit Getränken in der Hand.
1: Und im Hintergrund ein DJ? Das könnte ein Strandclub sein.
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17: Antenne Vorarlberg hier, ein Tornado am Bodensee macht gerade Schlagzeilen. Die Details gleich in den News.
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17: Es ist 5:08.
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8: Guten Morgen, ich bin Robin Leiner. Die Wasserhose vom Bodensee gestern macht auch international Schlagzeilen. Auch die BBC und die Associated Press berichten darüber. Knapp 20 Minuten lang war die Wasserhose, oder auch Tornado genannt, über dem See bei Friedrichshafen unterwegs. Die deutsche Wasserschutzpolizei hat aber keine Notfälle auf dem Wasser gemeldet. Und weil der Tornado nur über dem See war, hat er auch keine anderen Schäden verursacht. Eine EU-Regel macht den Vorarlberger Bergerlebnistag heuer unmöglich. Die Seilbahnen dürfen einheimische Familien nicht bevorzugen. Und genau die dürfen sonst im Sommer an einem Tag deutlich günstiger fahren, wenn sie den Familienpass haben. Das soll künftig auch wieder möglich werden, sagt Seilbahnsprecher Andreas Gapp.
11: Einerseits soll die EU-Geoblocking-Verordnung verändert werden. Andererseits beschäftigen wir uns aktuell auch damit, wie diese aktuelle EU-Geoblocking-Verordnung wirklich zu verstehen und zu interpretieren ist. Und da suchen wir Lösungsräume.
8: Vom Bergerlebnistag haben zuletzt über 1000 Vorarlberger profitiert. Wir schauen auf die Fußball-WM. Mit den USA ist jetzt auch der dritte Gastgeber ins Achtelfinale eingezogen, nach einem Sieg gegen Bosnien-Herzegowina. Davor hat Belgien den Senegal besiegt und England die Demokratische Republik Kongo. Heute Abend spielt dann auch Österreich wieder um 21 Uhr gegen Spanien. Und das ist noch die gute Nachricht aus Vorarlberg. Beim Tag der Schulen in der Wallgau-Kaserne in Bludesch gestern waren mehr als 700 Jugendliche dabei. Die Schülerinnen und Schüler konnten sich die Kaserne genau anschauen. Im Fitnessraum haben Spitzensportler des Heeres von ihrem Trainingsalltag erzählt. Und in den gepanzerten Fahrzeugen durften die Jugendlichen auch mal Probe sitzen.
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20: Wir messen 15 Grad in Mellau beim Kindergarten, 16 haben wir in Sulz und 16 auch in Bludenz. Die Nacht war wieder mal richtig angenehm, alles fein durchgelüftet. Auch heute bleiben die Temperaturen im Normalbereich, 26 Grad gehen sich aus. Dazu viel Sonne, allein im Regenzerwald und den Bergen sind ein paar harmlose Wolken mit dabei. Morgen Freitag, da geht es dann am Nachmittag ins Freibad. In der ersten Tageshälfte ist es ein bisschen unbeständig.
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17: So, mit dem Mikro war nicht geschaltet. Ordentlich Stau gerade auf der 14 Richtung Tirol. Da hat es auf Höhe Klaus einen Unfall gegeben. Ihr steht schon bis zur Auffahrt Hohenems zurück. Laut der Antenne Vorarlberg Echtzeitmessung braucht ihr hier bereits 25 Minuten länger. Auch Alberschwende ist dicht im Zentrum. Vom Achrheintunnel kommend gibt es 15 Minuten Zeitverlust. Vom Brinkzer Wald kommend sogar 25 Minuten. Und in Feldkirch bei der Bärenkreuzung staut es auch rund 10 Minuten länger von Rankweil und von Frastanz kommend. Gute Fahrt euch allen.
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17: Ja, hey.
20: Hey, am Donnerstag.
17: Wir alle freuen uns wie die Schnitzel. Österreich spielt heute im 16. Finale, unglaublich. Ei, ei, ei. Und da ermahnt sogar unser Bundespräsident euch Eltern. Seine Bitte an euch, gleich in 6 Minuten.
20: Ja, zur Vorfreude aufs Spiel schicke ich jetzt einen Song, der richtig gute Laune macht. Ray Dalton, einer der besten aktuellen Hits mit Bloodrunning. Lelia.

0: Einen schönen guten Morgen um 7:45 auf Antenne Vorarlberg und Österreich ist im Ausnahmezustand. Wir spielen heute im WM-16-Finale gegen Spanien. Also das wäre doch was, oder? Wenn wir den amtierenden Europameister heute mal raushauen. Da wird sich das lange Wachbleiben wirklich rentieren. Anpfiff ist ja erst um 21 Uhr.
1: Ja, das ist das, was mich stresst.
0: Und deswegen hat da auch noch unser Bundespräsident ein Wörtchen mitzureden. Alexander van der Bellen mit einem Anliegen an euch.
2: Liebe Eltern, heute wende ich mich als Bundespräsident direkt an Sie. Im Namen Ihrer Kinder. Lassen Sie sie heute ein wenig länger aufbleiben. Ja, bis spät in die Nacht hinein Fernsehen ist nicht gut, ich weiß das. Aber drücken Sie diesmal ein Auge zu, damit die Kinder unser Nationalteam live anfeuern können.
1: Der Van der Bellen.
0: Ja, also da stand ich zu 100% hinter unserem Bundeskanzler. Was für eine vernünftige Ansage. Bundespräsident, Frau Luther. Hey, schaffen wir es ins Achtelfinale der Fußball-Weltmeisterschaft? Die große Auflösung heute Abend um 21 Uhr.

0: 11 nach 8 Antenne Vorarlberg.
1: Guten Morgen.
0: Und wir bauen gemeinsam die Antenne Vorarlberg Sommerkarte. Mhm. Vervollständigt den Satz, wenn ihr nach Punkt fährt, dann müsst ihr dort unbedingt...
1: Ja, viele fahren ja heuer mit dem Auto weg und deswegen sammeln wir die besten Geheimtipps miteinander, füreinander.
0: Ja, Beispiel von uns, wenn ihr an den Lago Maggiore fährt, dann müsst ihr dort unbedingt am kleinen Ort Porto Valtravaglia stoppen. Oh. Ein echter Geheimtipp, so ein bisschen abseits vom Tourismus. Und da gibt es sogar einen kleinen öffentlichen Kieselstrand.
1: Das war so schön dort.
0: Ja,
1: war richtig cool.
0: Viel verweilt.
1: Mhm.
0: Simon aus Hörbrand, du hast auch einen Geheimtipp.
2: Wenn ich nach Kärnten fahre mit dem Auto, dann muss ich unbedingt auf den Pyramidenkogel gehen, weil du hast einfach eine traumhaft schöne Aussicht auf den ganzen Wörthersee und der strahlt so schön blau.
1: Traumhaft. Oder wenn ihr nach Rust in den Europapark fährt, dann müsst ihr dort unbedingt im Märchenwald bei dem kleinen versteckten Kiosk am See einen Triple Chocolate Cookie essen. Das ist der Beste, der Simon
0: beste
1: und ich haben uns
0: überhaupt.
1: Zehnmal geholt.
0: Aber wirklich. Wir bauen gemeinsam die Antenne Vorarlberg Sommerkarte. Vervollständigt den Satz, wenn ihr nach ... fährt, dann müsst ihr dort unbedingt... Schickt eure Sprachnachrichten rein ins Studio und die nächsten Antworten von euch, die gibt's 5:09.

0: 18 nach 8, Antenne Freiberg hier, guten Morgen. Ja, die Eisdielen im Ländle, die rüsten sich für den nächsten Ansturm bei diesem Traumtag, gerade heute, jetzt nach dem Regen gestern. Aber wo gibt's das beste Eis?
1: Es gibt so viele, aber ich nehme auf jeden Fall Stracciatella, bringst du mal zu.
0: 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Den Sieger kümmern nämlich schon morgen um 20 vor 9.
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10: Wir messen 17 Grad in Rankweil beim Wienomersaal, 15 hat es in Innerbraz und 18 in Hohenems. Und die Hitzewelle, die ist definitiv geschafft. Heute bleiben die Temperaturen für diese Jahreszeit im Normalbereich bei 26 Grad. Also nach der Arbeit definitiv noch ein Sprung ins Freibad ist drin. Morgen Freitag, da kann es in der Früh und über den Vormittag ein bisschen wechselhaft mit Regenschauern werden. Aber auch da lockert es danach auf und die Sonne kommt durch.
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11: Update von der 14 Fahrtrichtung Tirol vom Unfall Höhe Klaus. Der Roland schreibt uns da gerade via WhatsApp, dass die Unfallstelle zwar noch nicht ganz geräumt ist, aber man kommt schon wieder zweispurig langsam dran vorbei. Also noch vorsichtig fahren, Zeitverlust mittlerweile unter 5 Minuten. Und dann noch die Info, ordentlich Stau von Götzis, Fahrtrichtung Auffahrt Klaus rüber. Da dauert es laut der Antenne Vorarlberg Echtzeitmessung eine halbe Stunde länger. Und in Alberschwende gibt es auch noch ein Plus von 24 Minuten vom Bregenzer Wald kommend Richtung Ortsmitte. Euch allen weiterhin gute und sichere Fahrt.
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0: einen schönen guten Morgen euch allen.
1: Noch nie hat ein Heiratsantrag für so einen Großeinsatz der Polizei gesorgt. Wer jetzt nach dem Ja-Wort direkt verhaftet wurde, das verrate ich euch in 12 Minuten in Kiaras Netz-Update.
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0: kurz nach halb
1: neun. Guten Morgen.
0: Schönen guten Morgen. Und wir bauen heute gemeinsam die Antenne Vorarlberg Sommerkarte. Vervollständigt den Satz, wenn ihr nach ... fährt, dann müsst ihr dort unbedingt...
1: Ja, viele fahren ja heuer mit dem Auto weg und deswegen sammeln wir die besten Geheimtipps miteinander. Moni aus Dornbirn.
2: Wenn ihr nach Italien fahren, müssen da unbedingt ins Gardaland. Da gibt es viele coole Achterbahner, von groß bis klein, für alle was dabei.
0: Cool. Ja, mega lässig. Tipps gibt es aber auch von uns.
1: Ja, da sind wir noch nie lieben Reisen. Und wenn ihr mit dem Auto und der Fähre nach Sardinien fährt, dann müsst ihr dort unbedingt an den Strand Isarutas oder Mariami, die sind nebeneinander. Die haben ganz besondere Quarzsteine im Sand und die sind wirklich weltweit einzigartig.
0: Also ich habe, glaube ich, 2 Stunden wirklich nur meine Hand angeschaut und den Sand genossen. Ja, die Melli schreibt uns noch, wenn ihr nach Italien fährt, dann müsst ihr dort unbedingt zu Ipertosano.
1: Okay, spannend. Mhm. Kiki schreibt, auf Kreta in den Amazonaspark gehen, einen Obstkorb holen und das Lemurengehege genießen.
0: Oh, spannend, was spannend. Für Megatipps für unsere Antenne Vorarlberg Sommerkarte. Wir wünschen euch jetzt schon einen

0: Empire State Building geklettert sind. Boah. Oh mein Gott, das sind die Extremkletterer Angela Nicolau und Ivan Berkus. Aha. Die haben wir schon mal eine Doku angeschaut, Simon, kannst du dich erinnern? Das sind Verrückten, die ungesichert auf die höchsten Gebäude der Welt klettern. Komplett gefährlich, komplett illegal. Also mir wird wirklich schon beim Zuschauen schlecht. Ich konnte mir das Video vom Antrag gar nicht fertig anschauen mit meiner Höhenangst. Boah! Und genau deswegen sind sie direkt danach auch verhaftet worden. Ist mir wirklich unverständlich, wie man so mit dem Lehrer spielen kann. Es macht mich gerade klein verrückt.
1: Ja.
0: Und so reagiert aber auch das Netz darauf. Also nichts für schwache Nerven.
1: Ich wollte gerade sagen, das wäre auch ein Antrag gewesen, wie du ihn dir von mir vorgestellt hättest.
0: Ja, unbedingt. Ja, ganz sicher.
1: Klares Netzupdate. 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

0: Einen schönen guten Morgen.
1: Hallo.
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0: Ja, ihr Handy ist 24/7 griffbereit. Dafür geht auch kein Trend an ihr vorbei und sie hat alles im Blick.
1: Ja, und dieses Video habt ihr heute garantiert auf eurer For You-Page. Ein Paar hat mit einem Hochzeitsantrag für einen riesen Polizeieinsatz in New York gesorgt. Und zwar, weil sie aufs 440 Meter hohe Empfang

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13: Es ist 8:55.
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15: Guten Morgen, ich bin Robin Leiner. Die Wasserhose auf dem Bodensee gestern hat wohl keine Schäden verursacht. Die deutsche Wasserschutzpolizei meldet keine Notfälle auf dem Wasser. Und der Tornado ist auch ausschließlich über dem See bei Friedrichshafen geblieben. An Land hätte er mit seinen extremen Windgeschwindigkeiten einiges zerstören können. Auch internationale Medien haben über das seltene Naturschauspiel berichtet, darunter die BBC und die Associated Press. Eigentlich hätte jetzt zu dieser Zeit wieder der Vorarlberger Bergerlebnistag stattfinden sollen, doch heuer fällt er aus, sagt Seilbahnsprecher Andreas Gapp.
16: Weil es im Zusammenhang mit der EU-Geoblocking-Verordnung steht, Stichwort einheimischen Tarife, und man will hier etwas Besonderes für Einheimische schaffen. Und mit der EU-Geoblocking-Verordnung ist es leider so nicht gewährleistet.
15: Beim Bergerlebnistag konnten Familien mit dem Familienpass in den vergangenen Jahren immer deutlich günstiger die Bergbahnen nutzen. Die Seilbahnen suchen jetzt nach einer Möglichkeit, den Bergerlebnistag 2027 wieder anbieten zu können. Wir schauen auf die Fußball-WM. Nachdem England, Belgien und die USA am Abend und in der Nacht ins Achtelfinale eingezogen sind, geht es heute auch für Österreich weiter. Um 21 Uhr beginnt das Spiel gegen Spanien. Bundespräsident Van der Bellen hat deshalb über Social Media noch eine Bitte an die Eltern.
17: Im Namen ihrer Kinder. Lassen Sie sie heute ein wenig länger aufbleiben.
15: So sollen auch die Kids das ÖFB-Team unterstützen können. Und das ist noch die gute Nachricht aus Vorarlberg. Hart bekommt eine neue Energiezentrale, um künftig nachhaltiger heizen zu können.

0: Jetzt gab es auch den offiziellen Spatenstich für die Großwärmepumpen. Die nutzen künftig die Wärme aus gereinigtem Abwasser. In 3,5 Jahren soll das Nahwärmenetz in Harz so deutlich größer sein.
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3: 18 Grad sind es in Feldkirch im Katzenturm, 18 auch in Höchst am Brokerloch und 17 Grad messen wir in Langeneck an der Wälderbändehaltestelle. Heute hat sich das Wetter wieder auf Sommermodus umgestellt. Die Sonne strahlt fast vom wolkenlosen Himmel. Dazu gehen sich später noch bis zu 26 Grad aus. Morgen Freitag gibt es dann nochmal so einen kleinen Rückschlag. In der ersten Tageshälfte sind einzelne Schauer mit dabei. Am Nachmittag rapelt sich die Sonne aber wieder mit auf. Am Samstag und Sonntag gibt es ein richtig schönes Badewetter mit Temperaturen zwischen 27 und 30 Grad.
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3: Ja, jetzt euch ins Auto. Eine kleine Staustelle haben wir aktuell noch in Feldkirch und zwar von Altenstadt Richtung Bergenkreuzung. Da verliert er laut unserer Echtzeitmessung bis zu 8 Minuten. Sonst ist wieder alles in Ordnung. Kommt gut und sicher mit uns ans Ziel.
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3: Ein kleiner Shop in Frastanz löst gerade wieder einen riesen Hype aus. Warum das Taschengeld eurer Kinder und zum Teil auch euer Gehalt in Gefahr sind, das klären wir hier gleich in 9 Minuten. Hier gibt's jetzt gute Laune-Pop für die nächsten Handgriffe von Malt Smith mit Stay If You Wanna Dance. Das ist einer.

0: Herz beim Wort Pokémon gleich ein bisschen höher. Dann gibt's jetzt schöne News für euch.
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0: Skaterhus in Frastanz ist der neue Treffpunkt im Ländle für alle Pokémon-Fans. Conny Daffner, du bist die Geschäftsführerin. Was gibt's denn bei dir im Lader alles zum Erlernen?
3: Bei mir gibt's, weil das ist natürlich unser Steckenpferd, Pokémon-Sammelkarten von Top-Trainer-Boxen über Booster, Plüschtiere und auch Brettspiele gibt's bei mir zum Finden. Und ganz, ganz toll, ich habe Tische aufgestellt zum gemeinsamen Spielen.
0: Wow, das ist ja Paradies für alle, die Pokémon lieben. Und dafür gibt's ja wirklich ganz, ganz viele bei uns im Ländle, von groß bis klein. Was fasziniert denn die Leute schon seit Jahren so an Pokémon?
3: Es verbindet Generationen miteinander. Mhm. Eben gerade wie wir Eltern entdecken das Hobby gerade durch die Kinder neu. Dann der Nostalgieeffekt, die wo vor 30 Jahren das Sammeln begonnen haben, die Videospiele gespielt haben. Jede Karte hat einen eigenen Charakter, sie sind alle liebevoll gestaltet von echten Künstlern. Es ist faszinierend.
0: Ja, und du siehst, also meine Tochter hat 4 volle Alben mit Sammelkarten von Pokémon mit daheim. Und ich habe immer gedacht, die schaut man sich nur an, aber da steckt viel, viel mehr dahinter, gell?
3: Ja, genau. Also es steckt ein strategisches Spiel dahinter. Es ist total spannend. Jedes Match ist anders. Es macht furchtbar viel Spaß. Und ich und mein Mann selber, wir fahren auf Turniere. Und diese Zeit mag ich nicht missen.
0: Ja, und für alle, die Sammelkarten noch haben, aber nicht genau wissen, was damit anfangen, da haben da, glaube ich, einen coolen Workshop noch im Ländle.
3: Ja, genau. Jeden Samstag ab 11 Uhr können da einfach vorbeikommen. Da haben wir unseren Pokémon-Liga-Tag. Ja. Und da erklären wir euch, wie es rund ums Sammelkartenspiel ausschaut, bringen euch das Spiel bei, nehmt eure Tauschbeine damit, wir duschen und kommen einfach zusammen.
0: Sehr, sehr cool. Skaterhus in Frastanz ist also der neue Hotspot für alle Pokémon-Fans von uns im Ländle.
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0: Jahr, neuer Bademodentrend. Statt weg kommt jetzt wieder Stoff dazu. Hi, am Donnerstag auf Antenne Vorarlberg. Ja, der gute alte Schwimmrock feiert wieder Comeback. Ist euch vielleicht auch schon beim Stöbern in der Bademodenabteilung aufgefallen? In den 50er Jahren war der ja unglaublich im Trend und jetzt wird er einfach wieder über das Bikinihöschen drüber gestülpt. Ist praktisch, damit hat er dann gleichzeitig Badefeeling, aber auch der Besuch bei der Eisdiele ist damit möglich. Kylie Jenner und Sarah Larsen, die tragen ihn auch schon. Aber ich finde, es gilt sowieso. Was gefällt, das passt. Tragt's einfach mit Selbstbewusstsein. Bei uns bekommt er jetzt auch noch die richtige Musik fürs gute Gefühl obendrauf. Gleich mit am Start Alex Warren mit Fever Dream in unseren 30 Minuten Musik Nonstop hier von Antenne Vorarlberg.
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0: der nächsten halben Stunde bekommt ihr gleich einen musikalischen Tapetenwechsel hier auf Antenne Vorarlberg. Aura Dione, nehmt euch mit Friends zurück in die Zehner. Ihr Hit erinnert uns daran, dass die besten Momente einfach nur mit den richtigen Leuten passieren. Danach bringt Shabuzi mit coolem Sound aus den 20ern sofort lockere Stimmung in den Donnerstag. Und direkt nach den Antenne Vorarlberg Nachrichten starten wir mit einem der besten aktuellen Hits durch, bei dem ihr den Lautstärkeregler automatisch lauter dreht. Freut euch da gleich um kurz vor 10 auf David Guetta und Jennifer Lopez mit ihrem Powerhit Save Me Tonight. Das ist mehr Musik, mehr Vielfalt hier auf Antenne Vorarlberg.
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11: Mit Robin Leiner. Nach dem tödlichen Badeunfall in der Ill in Bludenz ist die Anteilnahme in Vorarlberg enorm. Schon wenige Tage später sind für die Angehörigen über 220.000 Euro an Spenden zusammengekommen. Das Geld soll den Familien in dieser schwierigen Zeit helfen, zumindest die finanziellen Probleme zu lösen. Außerdem soll der verstorbene 22-Jährige mit dem Geld zurück in seine Heimat Afghanistan gebracht werden, damit seine Familie ihn dort beisetzen kann. Wer sich einen Hund holen möchte, braucht seit diesem Monat einen Sachkundenachweis. In Vorarlberg hat die VHS Götzes jetzt angekündigt, bald die nötigen Kurse anzubieten. Der Start ist für den Herbst geplant. Die neue Regel gilt nur für diejenigen, die sich zum ersten Mal einen Hund holen. Wir bleiben bei Hunden. Die deutsche Polizei hat an der Vorarlberger Grenze einen illegalen Welpenhandel aufgedeckt. Schon am Freitag hatte sie an einer Tankstelle in Lindau einen ungarischen Transporter mit 5 Welpen in Käfigen entdeckt. Ein weiterer soll zuvor schon in Österreich verkauft worden sein. Weil die Papiere zu den Tieren wohl gefälscht waren und weil es den Welpen nicht besonders gut ging, hat die Polizei einen Mann festgenommen. Die Ermittlungen laufen weiter. Und das ist noch die gute Nachricht aus Vorarlberg. Mehr als 700 Jugendliche haben sich jetzt die Wallgau-Kaserne in Bludesch angeschaut, gestern beim Tag der Schulen. Dabei haben sie alle wichtigen Infos zum Heer in Vorarlberg bekommen. Sie konnten auch mit Heeresspitzensportlern im Fitnessraum sprechen und sich mal in die gepanzerten Fahrzeuge setzen.
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2: Wir messen aktuell 14 Grad in Au am Achstadion, 18 sind es in Bludenz beim Valblu und 13 Grad in der Lars bei der Kapelle Maria Hilf. Der Sommer nimmt wieder Anlauf. Die Sonne hat heute viel Platz am Himmel. Wolken spielen kaum eine Rolle. Später landen wir dann noch bei warmen 26 Grad. Der Freitag bringt dann in der ersten Tageshälfte noch mal ein paar Schauer mit. Am

0: Nachmittag wird es dann aber wieder freundlicher mit viel Sonne und dann steht einem richtig feinen Wochenende nichts mehr im Weg. Am Samstag und Sonntag gibt es Badewetter mit 27 bis 30 Grad.
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0: Es stockt aktuell ein bisschen fäckig, und zwar von Altenstadt Richtung Bärenkreuzung. Da dauert es laut unserer Echtzeitmessung bis zu 7 Minuten länger. Auch durch den Adetzenbergtunnel braucht er 7 Minuten mehr. Und dann stockt es auch noch von Dornbirn Richtung Lungstenauer Engelkreisverkehr. Da seid ihr bis zu 6 Minuten länger unterwegs. Sonst ist alles tipptopp. Kommt gut und sicher ans Ziel.

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1: Nächsten Freitag, da starten schon die Sommerferien im Ländle. Davor gibt's aber noch das Zeugnis. Und ich bin mir ganz sicher, eure Kinder haben da allen Grund, stolz auf sich zu sein. Auf welche Noten die Schülerinnen und Schüler der 4C aus der Volksschule Rheindorf in Lustenau so richtig stolz sind, das erzählen sie euch gleich selbst hier in 9 Minuten. Hier drehen wir jetzt erstmal das Tempo ein bisschen höher mit einem der besten aktuellen Hits. David Guetta und Jennifer Lopez haben da zusammen richtig krass abgeliefert mit Save Me Tonight.

0: Studio gibt's keine langweiligen Führungen. Ihr drückt da Knöpfe, ihr schaut hinter geheime Radiotüren und ihr erlebt, wie eine echte Sendung entsteht. Kommt zu uns nach Schwarzach und schaut uns Moderatoren bei der Arbeit mal direkt über die Schultern. Entdeckt, wie die Songs ins Radio kommen, fragt uns Löcher in den Bauch und dann, zum Schluss wird's richtig cool, ihr steht am Ende nämlich selber vor dem Mikro und hört eure Stimme dann hier im Radio. So wie die Kids der 4C der Volksschule Rheindorf in Lustenau. Die haben uns gestern besucht und mit strahlenden Gesichtern erzählt, auf welche Note sie dieses Jahr am meisten stolz sind.
1: Auf Zeichnen, weil ich ziemlich gut zeichnen kann. Auf Mathe, weil ich das ein Zweier habe. Also ich bin besonders stolz auf Mathe und Deutsch und Sounderricht, weil Mathe und Deutsch habe ich nämlich ein 3 und Sounderricht ein 2 und ich war besser als in der dritten Klasse.
2: Im Sounderrichtstest, da sind Talschaften dran gehauen und ich einfach nicht mein's mit den ganzen Bergen und was zu welchem gehört. Und dann habe ich es doch bestanden und darauf war ich voll stolz.
3: Also ich bin besonders stolz auf meine Deutschnote, weil ich habe in meiner Schularbeit einen 3er geschrieben und jetzt habe ich in Deutsch aber trotzdem einen 1er.
4: Ich bin auf meine Mathe-Note stolz, weil ich immer, wenn ich was nicht verstanden habe, es zu Hause geübt habe und danach konnte ich es.
5: Auf meine Deutschnote, weil ich wirklich viel gelernt habe und es dann auf eine 1 geschafft habe.
6: Auf meine Mathe-Note bin ich stolz, weil ich dieses Jahr einen 1er geschafft habe und mir viel angestrengt habe.
0: Wow, da haben euch die Ferien mehr als nur verdient. Super. Und ihr? Ihr kommt hoffentlich als nächstes zu uns ins Studio. Meldet euch noch schnell auf Antenne Vorarlberg.at mit an.
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0: nächste Traumreise nach Griechenland startet vielleicht nicht am Flughafen, sondern in eurer Fotogalerie am Handy. Sucht euer bestes Urlaubsfoto raus und ladet es bei uns auf Antenne Fallberger.at hoch. Wir beschreiben eure Bilder dann mehrmals täglich hier im Programm. Und wenn ihr eures erkennt und euch innerhalb von 2 Songs zurück im Studio meldet, dann landet ihr am großen Wochenlostopf um eine Traumreise für 2 inklusive Flug ins TUI Magic Life Candia Maris direkt am wunderschönen Strand von Kreta. Das nächste Bild, das beschreiben wir schon gleich um Punkt 12. Und bis dahin bleibt sie ja auch musikalisch sonnig und entspannt mit Felix Jähn und Pride. Und damit starten wir gleich durch in unsere 30 Minuten Musik am Stück.
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0: einen schönen, entspannten Donnerstag, ihr Lieben.
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0: Ihr habt Lust auf was Neues? Morgen eröffnet Martins Bistro in Lauterach. Ab 16.30 Uhr gibt es da für euch Live-Musik, feines Fingerfood, original Lauteracher und vieles, vieles mehr. Der Eintritt ist frei. Das wird eines der ganz großen Highlights dieses Wochenende. Von morgen bis zum Sonntag feiert Bezau das Landesfeuerwehrfest. Mit dabei sind spannende Leistungswettbewerbe, Live-Musik, coole Partyabende und ein großer Festzug am Sonntag. Wenn ihr für euren Urlaub noch was braucht, ihr findet es bestimmt beim Alma-Flohmarkt am Samstag in Hart. Da gibt's unter dem Motto Auf in den Urlaub Schätze wie Bücher, Musik, Spiele und viele andere Highlights aus Asien und Japan zu ergattern. Und der Ferienstart naht. Nächste Woche ist schon Zeugnistag und genau da geht's dann auch mit der Bludenzer Altstadtmagie los. Am 10. und 11. Juli erlebt er in der Bludenzer Innenstadt Zaubershows, Stelzenkünstler, Riesenseifenblasen, Kinderschminken, Mitmachaktionen und noch ganz viel mehr. Der Eintritt ist frei.
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15: Es ist 5:55.
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16: Mit Robin Leiner. Die Anteilnahme ist enorm nach dem tödlichen Badeunfall in der Ill in Bludenz. Schon wenige Tage später sind für die Angehörigen über 230.000 Euro an Spenden zusammengekommen. Allein in der letzten Stunde waren es nochmal 10.000 Euro. Das Geld soll den Familien in dieser schwierigen Zeit helfen, zumindest die finanziellen Probleme zu lösen. Außerdem soll der verstorbene 22-Jährige zurück in seine Heimat Afghanistan gebracht werden, damit seine Familie ihn dort beisetzen kann. Wer sich einen Hund holen möchte, braucht seit diesem Monat einen Sachkundenachweis. In Vorarlberg hat die VHS Götzes jetzt angekündigt, bald die nötigen Kurse anzubieten. Der Start ist für den Herbst geplant. Die neue Regel gilt nur für diejenigen, die sich zum ersten Mal einen Hund holen. Über 4 Milliarden Euro muss Google jetzt bezahlen, weil das Unternehmen seine Marktmacht missbraucht hat, macht der Europäische Gerichtshof klar. Google hat Handyhersteller gezwungen, seine eigene Suchmaschine zu verwenden, um seine Dominanz am Markt zu stärken, urteilt das Gericht. Schon zuvor hatte die EU-Kommission Google deshalb die Rekordstrafe aufgebrummt. Der Europäische Gerichtshof hat die Entscheidung jetzt bestätigt, aber die Strafe um 200 Millionen Euro verringert. Und die gute Nachricht aus Vorarlberg: Für das WM-Spiel heute Abend von Österreich gegen Spanien gibt es viele Public Viewings im Ländle, unter anderem im Herrenried-Stadion in Hohenems, am Kirchplatz in Lustenau oder bei der Feuerwehr in Geisau. Und auch im Cineplex in Hohenems und in vielen Bars und Restaurants wird das Spiel übertragen.
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17: Hallihallo zu euch nach Klaus. 21 Grad sind es da bei der Mittelschule, 19 messen wir in Krumbach beim Mesnerhaus und 22 Grad haben wir in Fäckig bei der Schattenburg. Heute liefert das Wetter schon mal einen kleinen Vorgeschmack aufs Wochenende. Die Sonne scheint vom fast wolkenlosen Himmel. Die Temperaturen steigen noch auf bis zu 26 Grad an. Der Freitag, der startet dann eher wechselhaft mit einzelnen Schauern in der ersten Tageshälfte durch. Am Nachmittag schaut es wieder besser aus, da kommt mehr und mehr die Sonne raus. Und dann wird sommerlich. Samstag und Sonntag bringen wieder viel Sonne und Badewetter ins Ländle bei 27 bis 30 Grad.
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17: Momentan schaut sehr gut aus auf den Straßen im Ländle. Keine Staus über 5 Minuten, die euch da bremsen. Kommt gut und sicher mit uns ans Ziel.

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1: Gleich gibt es hier wieder einen Überraschungsmoment, mit dem er so bestimmt gar nicht rechnet. Anna aus Mellau hat sich mit einem Agathe Bauer-Song bei uns gemeldet. Diesmal geht's Ellie Goulding da an den Kragen. Was in einem ihrer größten Hits Sinnloses auf Deutsch gesungen wird, das erlebt er hier gleich in 9 Minuten. Davor nimmt uns Loi mit auf eine musikalische Reise mit ihrer brandneuen Up-Tempo-Single Red Eyes. Sie hat richtig viel Groove, ich feier sie. Das ist einer der besten aktuellen Hits für euren Donnerstagvormittag mit uns im Ländle.

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0: Wir entdecken in unseren Lieblingshits immer wieder kleine deutsche Hoppalas. Vor allem in fremdsprachige Hits schmuggeln sich da immer deutsche Wörter oder ganze deutsche Sätze. Und Anna aus Mellau, die ist auch einer aufgefallen. Hi.
2: Ja, genau, bei dem Lied.

0: I myself von der Ellie Goulding ist eine Stelle, wo jetzt mal was Deutsches
1: raushört. Okay, das ist der Song. Ja, richtig coole Popnummer. Anna, erzähl mal, wo verstehst du jetzt da was auf Deutsch?
0: Bei circa einer Minute verstand ich immer, sie schaut so laut.
1: Let's go!

0: Sehr, sehr gut. Dankeschön, Anna, fürs Aufmerksam mit Losam.
1: Gerne, einen schönen Tag euch noch.
0: Tiro, und wenn ihr auch noch einen Agathe-Bauer-Hit habt, der in unserer Sammlung fehlt, ja, dann her damit 0800 10 36 36 oder schreibt uns über unsere Homepage antennefeilberger.at. Eine neue Ausgabe gibt's dann schon

0: Festbändel sind diesen Sommer der letzte Schrei im Ländle. Schönen Donnerstag mit Antenne Vorarlberg. Die Temperaturen sind heiß und jede Gemeinde bei uns im Ländle übertrumpft sich gerade Woche für Woche mit den nächsten coolen Musik-, Feuerwehr- oder Zeltfesten. Und damit ihr da kein Frühshoppen und keine Partynacht verpasst, haben wir auf Antenne Vorarlberg.at die wichtigsten Festtermine im ganzen Land für euch zusammengesammelt. Falls da was fehlt, meldet euch einfach bei uns. Und weil bis zum nächsten Fest noch ein bisschen Zeit bleibt, starten wir hier die Feier schon mal musikalisch mit unseren 30 Minuten Musik am Stück. Los geht's da gleich mit Bibi Rexha und Faithless und New Religion.
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1: Der Donnerstagvormittag biegt so langsam auf die Zielgerade ein. Im Kopf geht da schon die Menüliste eurer Mittagspause durch. Und wir kommen mit euren Lieblingshits hier von Tine Fallberg dazu. Bei Pharrell Williams und seinem 10er-Hit Happy hat schlechte Laune nicht mal den Hauch einer Chance. Danach geht's mit Gracie Abrams ehrlich und direkt weiter in die 20er. Und nach den Tine Fallberg Nachrichten legen wir noch mit Leonie nach. Don't Worry ist einer der besten aktuellen Hits und ein richtig motivierender kleiner musikalischer Schulterklopfer für eure verdiente Mittagspause. Nur bei uns bekommt ihr mehr Musik, mehr Vielfalt, alles und noch mehr gleich um kurz vor 12.
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10: Es ist 5:12.
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11: Mit Robin Leiner. Die Anteilnahme ist enorm nach dem Badeunfall in der Ill in Bludenz mit 3 Toten. Inzwischen haben knapp 4.000 Menschen für die Hinterbliebenen gespendet. So sind über 230.000 Euro zusammengekommen. Das Geld soll den Familien in dieser schwierigen Zeit zumindest die finanziellen Sorgen nehmen. Und der verstorbene 22-Jährige soll damit in seine Heimat Afghanistan gebracht werden, damit seine Familie ihn dort beisetzen kann, denn alleine hätte sie das Geld dafür nicht. Die deutsche Polizei hat an der Vorarlberger Grenze einen illegalen Welpenhandel aufgedeckt. Schon am Freitag hatte sie an einer Tankstelle in Lindau einen ungarischen Transporter mit 5 Welpen in Hundekäfigen entdeckt. Ein weiterer soll zuvor schon in Österreich verkauft worden sein. Weil die Papiere zu den Tieren wohl gefälscht waren und weil es den Welpen nicht besonders gut ging, hat die Polizei einen Mann festgenommen. Die Ermittlungen laufen weiter. Ein Videospiel auf einer Disc zu kaufen hat ausgedient. Sony wird deshalb ab 2028 auch keine neuen Discs mehr produzieren. Die Spiele gibt es also dann nur noch als Download. Allerdings bald nicht mehr für die PlayStation 3 und die PS Vita. Die unterstützen die aktuellen Zahlungssysteme nicht mehr. Und die gute Nachricht aus Vorarlberg: Für das WM-Spiel heute Abend von Österreich gegen Spanien um 21 Uhr gibt es viele Public Viewings im Ländle. Unter anderem im Herrenried-Stadion in Hohenems oder am Kirchplatz in Lustenau. Auch im Cineplex in Hohenems und in vielen Bars und Restaurants wird das Spiel übertragen.
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12: Hi, zu euch nach Bregenz. Da sind es 23 Grad beim Festspielhaus, 22 messen wir in Altach am Dorfplatz und 13 Grad in Klöstele bei der Kulturhalle. Heute schaut es wieder stark nach See, Eis oder Liegestuhl aus. Die Sonne strahlt vom fast wolkenlosen Himmel. Dazu wird es mit bis zu 26 Grad angenehm warm. Morgen startet der Freitag dann noch ein bisschen wechselhaft. Vor allem in der ersten Tageshälfte sind einzelne Schauer mit dabei. Später wird es dann wieder heller mit viel Sonne. Und am Wochenende, da läuft der Sommer wieder rund. Da gibt es Sonnenschein nonstop bei 27 bis 30 Grad.
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12: Hallo zu euch auf die Straßen. Da gibt es eine kleine Staustelle aktuell von Lochau Richtung Bregenz entlang am See. Laut unserer Echtzeitmessung verliert er da bis zu 11 Minuten. Das war's aber auch schon. Im restlichen Ländle läuft's. Wir wünschen euch eine gute und sichere Weiterfahrt.
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12: Ihr bucht euren nächsten Traumurlaub.

nicht im Reisebüro, sondern gewinnt ihn vielleicht hier bei uns mit einem Foto aus eurer Handygalerie. Wir suchen eure schönsten, lustigsten und verrücktesten Urlaubsfotos auf antennefallberger.at. Die holen wir mehrmals täglich ins Radio und beschreiben sie hier im Programm. Wenn ihr euer Bild erkennt und euch rechtzeitig im Studio meldet, dann seid ihr dem Traumurlaub schon einen großen Schritt näher. Diese Woche geht's ins Tui Magic Life Candia Maris nach Kreta. So, spitzen jetzt eure Ohren. Vielleicht ist das jetzt euer Foto und das ist wirklich zum Schreier. Ich traue mich sogar selber, dass es vermutlich in Ägypten am Strand entstanden ist. Ich sehe da einen schönen braunen Sandstrand, so in der Abenddämmerung. Im Hintergrund sind diese typischen Strohschirme, darunter liegen so feine gepolsterte Strandliegen und mitten im Bild sieht man eine blonde Dame. Ihre Haare reichen bis zur Brust, sie sind offen. Sie trägt so ein schwarzes, durchsichtiges Strandkleid, langärmlich, kniet am Boden und kriegt von einem Kamel einen Schmatzer auf die Backe. Das Kamel hat so ein buntes Geschirr rund um die Schnauze mit grünen, gelben, orangenen Bommeln und so einen orientalischen Teppich halt auf dem Rücken, wie man es kennt. So lieb. Ja, wenn das dein Foto ist, dann melde dich jetzt bei mir. Bin gespannt, wie sich der Schmatzer so angefühlt hat. 0800 10 36 36. Zwei Hits hast du Zeit. Und da geht's jetzt gleich richtig gut gelaunt rein in die Mittagspause mit Leonie und Don't Worry, einer

0: Vielleicht geht's für euch ja schon bald ab nach Griechenland.
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0: Stellt euch einen schönen Sandstrand in der Abenddämmerung vor. Mitten im Sand kniet eine blonde Dame. Sie lacht glücklich in die Kamera, weil sie von einem Kamel einen Schmatzer kriegt. Das wäre das Foto von Celine Bartenbach aus Außerbratz gewesen. So ein cooler Urlaubsschnappschuss. Leider hat Celine den Moment verpasst und sich nicht bei uns zurückgemeldet. Und das heißt auch, sie springt so auch nicht in den Lostopf um unsere Traumreise nach Kreta. Morgen früh um 7 Uhr ist da schon die große Ziehung für einen Traumurlaub für zwei Personen. Ihr fliegt da ins TUI Magic Life Kandiamaris mit direkter Lage am Sandstrand, einer wunderschönen Poollandschaft, richtig tollen Freizeit- und Sportangeboten und natürlich auch ganz viel kulinarischen Highlights obendrauf. Darum, ganz wichtig, Foto hochladen ist nur der erste Schritt. Wenn wir euer Urlaubsfoto im Radio beschreiben, dann bitte unbedingt nach spätestens 2 Songs bei uns melden. Erst dann kommt euer Name auch in den Lostopf für die große Ziehung morgen in der Früh. Also bleibt aufmerksam. Das nächste Bild, das beschreiben wir hier schon um 16 Uhr.
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2: 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Das könnte ein richtig großer Hit werden.
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Der Teller ist leer und vielleicht steht ja schon der Kaffee neben euch. Und wir kümmern uns darum, dass der Neustart jetzt nach der Pause wie am Schnürchen klappt. Sia bringt euch in

0: nächsten halben Stunde mit ihrem 10er-Hit Never Give Up zum Durchatmen. Dann geht's weiter mit der ultimativen Hitmaschine aus den 20ern, Ed Sheeran und Eyes Closed. Da kann jeder von euch sicher noch mitsingen. Und richtig glänzend wird's dann mit einem der besten aktuellen Hits zum Start in die neue Stunde. Da sind Handtricks mit Golden für euch dran. Da kriegt die zweite Donnerstagshälfte ein richtig schönes Highlight. Gleich um 1:15 nach den Antenne-Fallweg-Nachrichten.
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10: Es ist 5:01.
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11: Mit Hannes Harp. Im Fall René Benko bleibt es beim Schuldspruch, das hat der oberste Gerichtshof heute bestätigt. Das Ersturteil vom vergangenen Oktober, 2 Jahre Haft wegen betrügerischer Grieder, war rechtmäßig. Mehr von Alex Sücker.
12: Die Höchstrichter waren sich heute schnell einig. René Benko soll seiner Mutter im Herbst 2023 300.000 Euro geschenkt haben. Zu einem Zeitpunkt, als seine persönliche Pleite bereits absehbar war und es auch seinen Firmen schlecht gegangen sei. Er habe so versucht, das Geld vor den Gläubigern in Sicherheit zu bringen. Und auf Benko könnte noch etwas zukommen, denn der teilweise Freispruch im Fall einer Mietzinsvorauszahlung für seine Villa ist aufgehoben worden. Das muss jetzt neu verhandelt werden.
11: Wie Benko auf den Höchstrichterspruch reagiert hat, wissen wir nicht. Er war bei der Verhandlung heute nicht dabei. Ermittler der internationalen Polizeieinheit Europol sind erstmals gegen Online-Missbrauchsnetzwerke von Männern vorgegangen, die ihre Partnerinnen betäuben und dann sexuell missbrauchen und Aufnahmen dann ins Netz stellen. Die Polizisten haben mutmaßliche Opfer und Täter identifiziert. 57 Männer wurden festgenommen, 158 Opfer seit April in Sicherheit gebracht. Die letzten Endes erfolgreiche Kandidatur Österreichs für den UNO-Sicherheitsrat hat den Steuerzahler 10 Millionen Euro gekostet. Das ist die Info des Außenministeriums. Veranschlagt war sogar ein doppelt so hoher Betrag. Der Sicherheitsrat ist das mächtigste Gremium der UNO. Das ganze Land drückt heute dem ÖFB-Team bei der WM die Daumen. Die Österreicher spielen gegen Spanien um den Aufstieg ins Achtelfinale. Die Spanier sind klarer Favorit. Teamchef Luis de la Fuente warnt aber vor den Österreichern. Er bezeichnet unser Team als aggressiv und zielstrebig. Ankick ist in Los Angeles um 21 Uhr unserer Zeit.
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13: Hi, zurück nach Bludenz. Da sind es 21 Grad am Schloss Gernhofen, 24 messen wir in Hart beim Waldstadion und 21 haben wir in Bezer am Heimatmuseum. Heute hat sich das Wetter wieder auf Sommermodus umgestellt. Die Sonne strahlt vom fast wolkenlosen Himmel. Dazu gehen sich später noch 26 Grad aus. Morgen Freitag gibt es dann nochmal so einen kleinen Rückschlag. In der ersten Tageshälfte sind einzelne Schauer mit dabei. Am Nachmittag rappelt sich die Sonne wieder mit auf. Am Samstag und Sonntag gibt es dann wieder richtig schönes Badewetter mit Temperaturen zwischen 27 und 30 Grad.
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13: Hi zu euch auf die Straßen. Auf der L200 zwischen Alberschwende und Müselbach staut es sich bei der Baustelle. Von Alberschwende rein in den Brigenzer Wald verliert er laut unserer Echtzeitmessung bis zu 8 Minuten. Und auch in Lustenau beim Engelkreisverkehr hapert es ein bisschen. Da seid ihr von der Schweiz her kommend bis zu 7 Minuten länger unterwegs. Von Dornbirn Richtung Lustenau dauert es bis zu 6 Minuten mehr.

0: Sandra Tasek.
1: Die Dornbirner Innenstadt wird heute nicht nur von WM-Fans zum Public Viewing geflutet. Es gibt noch etwas, das tausende Vorarlberger auf den Marktplatz lockt. Wir verraten euch in 9 Minuten, warum das heute der angesagteste Hotspot des Tages ist. Und davor starten wir jetzt in die zweite Hälfte vom Donnerstag durch mit einem der erfolgreichsten K-Pop-Songs aller Zeiten. Über 3 Milliarden Mal schon gestreamt worden. Hier sind Handtricks mit Golden, einer der besten aktuellen Hits für euch.

Hier ist Antenne Vorarlberg mit einer wichtigen Meldung für die A14. Achtung bitte, in Fahrtrichtung Tirol ist zwischen Bregenz und Lauterach-Wolfurt ein Fahrradfahrer auf der Fahrbahn unterwegs. Bitte verringert die Geschwindigkeit und fahrt in diesem Bereich ganz besonders vorsichtig. Ich wiederhole, auf der A14 Richtung Tirol zwischen Bregenz und Lauterach-Wolfurt ist ein Fahrradfahrer auf der Autobahn unterwegs. Passt hier ganz besonders auf.

0: In der Dormener Innenstadt, da geht heute noch was. Schönen Donnerstag mit Antenne Vorarlberg. Der komplette Marktplatz verwandelt sich heute ab 16 Uhr in einen riesigen Ländle-Anzeiger-Nachtflohmarkt. Anja vom Organisationsteam, du bist mit dabei. Was sind denn so die größten Highlights von diesem Flohmarkt?
1: Also heute wird sicherlich einiges los sein, weil wir haben 83 Stände vor Ort.
0: Wow.
1: Da sind Aussteller von überall her, von Deutschland, von der Schweiz sind welche dabei, von Österreich. Alle möglichen Produkte, vom Teddybär bis zur Schallplatte, bis zur alten DVD. Also da wird sicher jedes Shoppingherz höher schlagen heute.
0: Wir machen das ja schon öfter, oder? Wie sind denn die Leute so drauf, wenn sie da über diesen Flohmarkt flanieren?
1: Ach, es ist immer tolle Stimmung. Also das Wetter ist ja heute absolut perfekt dafür und es ist halt Shoppingstimmung pur.
0: Was gibt's da so für außergewöhnliche Schätze vielleicht auch zum Entdecken?
1: Oh, da ist alles Mögliche dabei. Es ist unfassbar, was die Leute alles in ihr

0: Dachboden haben zum Teil. Ich bin selber jedes Jahr wieder total überrascht, was man da alles findet. Und ich habe selber tatsächlich auch schon ein bisschen zugeschlagen zum Teil. Also.
1: Okay, also die Geldtasche sollte mit dabei sein.
0: Ja, auf jeden Fall.
1: Ich freue mich. Ich schaue mir das dieses Jahr auch das erste Mal übrigens an. Und ich bin schon sehr gespannt, ja, auf was für Schätze ich da stoße.
0: Ja, schön, schön. Freue mich auf die.
1: Und auch ihr seid hoffentlich mit dabei. Der Ländle-Anzeiger Nachtflohmarkt heute von 16 bis 22 Uhr in der Dommener Innenstadt. Abend.

0: Unser Ländle wird heute wieder zur rot-weiß-roten Fanmeile. Schönen Donnerstag mit Antenne Vorarlberg. In Hart im Spannrahmen, in Götzis am Junker-Jonas-Platz und sicher in vielen, vielen anderen Gastgärten dazwischen schauen wir heute überall das WM-Match Österreich gegen Spanien. Das Ländle ist ready, das Trikot ist an, das Nervenkostüm dünn und am Tisch sitzt garantiert wieder einer, der jeden Pass besser gesehen und besser hingekriegt hätte als der Spieler oder der Schiedsrichter. Also bis zum Anpfiff wärmen wir euch hier schon mal musikalisch auf. Eure 30 Minuten Musik am Stück, die starten gleich mit Ray Dalton und Blood Running auf Antenne Vorarlberg. Viel Spaß heute schon mal beim WM-Match schauen.
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0: Kennt ihr diese Motivationssprüche auf den Wochenkalendern? Die brauchen wir jetzt nicht. Wir brauchen Beats für den Nachmittag. In der nächsten halben Stunde kriegt dann Powerschub Deluxe aus den Szenen von Pitbull, Afrojack und Neo mit Gimme Everything. Da schaltet der Kopf sofort auf Party um. Danach kommt Tom Gregory positiv und locker mit seinem 20er-Hit vorbeigeschneit. Und den Start in euren Nachmittag feiern wir mit einem der zurzeit größten Ohrwürmer und einem der besten aktuellen Hits. Ich freue mich da immer sehr drauf. Das ist Alex Warren mit Fever Dream. Und damit geht's gleich los um 14:45 nach den Antenne Fallberg Nachrichten.
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4: Es ist 5 vor 2.
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5: Mit Hannes Harp. Die sinkenden Rohölpreise sind nur teilweise im Vormonat an den Zapfsäulen angekommen. Der ÖMTC hat sich die Preise genau angeschaut und kritisiert heute die Ölkonzerne. Dominik Graf vom Autofahrerclub.
6: Die Rohölpreise, die sind verglichen jetzt im Juni stärker gesunken, als wir es an den Tankstellen gesehen haben. Aus unserer Sicht sollte hier ein gewisser Gleichklang herrschen, dass wenn die Rohölpreise so deutlich sinken, auch man es an den Tankstellen sieht.
5: Der ÖMTC fordert, dass es international strengere Regeln braucht. Trotz eines möglichen Körperlgelds ist Tanken im Juni spürbar billiger gewesen. Benzin ist im Schnitt um 10 Cent, Diesel um 13 Cent günstiger gewesen. Im Fall René Benko bleibt es beim Schuldspruch. Das hat der Oberste Gerichtshof heute bestätigt. Das Ersturteil vom vergangenen Oktober. 2 Jahre Haft wegen betrügerischer Krieder war rechtmäßig. Es geht um 300.000 Euro, die Benko seiner Mutter geschenkt haben soll, um das Geld so am Konkurs vorbeizuschieben. Auch der teilweise Freispruch im Fall einer Mietzinsvorauszahlung für seine Villa ist aufgehoben worden. Das muss in Innsbruck nun neu verhandelt werden. Hunderte Feuerwehrleute in Südfrankreich kämpfen derzeit gegen mehrere Waldbrände. Hunderte Hektar Land sind bereits verbrannt, weil es wegen der letzten Hitzewelle sehr trocken ist und noch Wind mit bis zu 60 km/h dazukommt, haben es die Feuerwehren besonders schwer. Mehrere Straßen wurden gesperrt, 600 Menschen wurden in Sicherheit gebracht. Google muss eine Rekordstrafe von 4,1 Milliarden Euro zahlen. Das hat der Europäische Gerichtshof nun bestätigt. Der Tech-Konzern hat den Handyherstellern bei seinem Betriebssystem Android illegale Beschränkungen eingebaut, um die eigenen Produkte besser verkaufen zu können. Für die Richter hat Google hier klar seine Marktdominanz missbraucht.
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4: In Götzis am Gartenmarkt messen wir 23 Grad, in Alberschwende sind es 21 und in Fußach haben wir 22 Grad. Heute übernimmt eindeutig die Sonne das Kommando bei Höchsttemperaturen von 26 Grad. Morgen ziehen dann zwar teilweise ein paar Wolken vorbei, freundlich bleibt es aber trotzdem bei maximal 24 Grad. Und Richtung Wochenende wird es richtig schön sommerlich, am Samstag viel Sonnenschein und am Sonntag erwarten uns bis zu 28 Grad.
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4: Hey zu euch auf die Straßen, es staut rund um den Engelkreisverkehr in Lustenau. Rechnet damit maximal 8 Minuten mehr. Sonst alles Paletti, kommt gut und sicher an euer Ziel.
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4: Hi! Die Socials sind voll mit einem neuen Lifehack, mit dem ihr garantiert bei diesem wunderschönen Wetter keinen Sonnenbrand bekommt. Mehr dazu gleich in 10 Minuten. Davor gibt's einen der besten aktuellen Hits für euch. Alex Warren mit dancing Popbeats. Fever Dream.

0: Antenne Vorarlberg hier. Die Sonne gibt heute wieder Vollgas. 26 Grad, strahlender Sonnenschein und ein UV-Index von 8. Also schon richtig hoch. Und da ist Sonnencreme natürlich Pflicht. Jetzt haben sich die ganzen Influencer auf den Socials was überlegt, damit es einfacher geht. Einen richtigen Lifehack, wie man sich den Rücken selber eincremen kann, ohne sich dabei halb auszukugeln. Ihr braucht dafür einfach so eine Farbrolle, also die, mit der man eigentlich die Wand streicht. Die gibt's für ein paar Euro im Baumarkt. Dann macht er da die Sonnencreme drauf und rollt damit über den Rücken. Ich sag's euch, da kommt ihr wirklich an jede Stelle dran. Wie ihr dabei aussieht, ja, das ist eine andere Sache. Aber euer Rücken ist dafür perfekt eingecremt und im Trend seid ihr auch noch.
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0: Ob auf der Arbeit, zu Hause oder draußen am See, wir versorgen euch mit euren Lieblingshits hier auf Antenne Vorarlberg. Summer Vibes gibt's aus den 10ern mit Sun Goes Down. Dann geht's ganz gemütlich in die 20er zu Alex Warren. Und einer der besten aktuellen Hits ist natürlich auch mit dabei, kommt von Taylor Swift mit Opalite. Das und mehr hört ihr gleich nach den News.
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5: Infos zu den aktuell sinkenden Rohölpreisen bekommt ihr gleich in den Antenne Vorarlberg Nachrichten.
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2: 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Es ist 3:05.
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4: Mit Hannes Harp. Das Bundesheer will die Stellung bis Herbst zum Teil digitalisieren. Schon vor dem eigentlichen Termin bei einer der Stellungskommissionen können Kandidaten medizinische Befunde auf einer Plattform hochladen. Auch Ausbildungen und persönliche Interessen oder Kenntnisse bekannt geben, freut sich heute Verteidigungsministerin Claudia Tanner. Sie macht aber auch klar:
5: Die Teilnahme an diesem digitalen Stellungsprozess ist immer eine freiwillige. Das heißt, der Stellungspflichtige wird nach wie vor über die Möglichkeit mit einem Infoschreiben informiert. Und sobald er dieses Infoschreiben hat, kann er sich entsprechend registrieren im Bundesheer online. Und dann sozusagen die nachfolgende Kommunikation, die erfolgt dann ausschließlich digital.
4: Das Projekt hat nun als erstes in Kärnten begonnen. Bis zum Oktober soll die digitale Stellung auf sämtliche Stellungskommissionen in Österreich ausgerollt werden. Die Staatsanwaltschaft Trient klagt nun Signa-Gründer René Benko und weitere 36 Menschen an. Es geht um den Vorwurf der Bildung einer kriminellen Vereinigung. Die Ermittlungen hatten bereits Ende 2024 ein mögliches Netzwerk aus Politik und Wirtschaft in der Region Trentino-Südtirol aufgedeckt. Es geht um die Frage, ob sich die mögliche Organisation abgesprochen hat, um öffentliche Ausschreibungen zu beeinflussen. Ermittler haben im Hamburger Hafen Drogen im Wert von 12 Millionen Euro sichergestellt. Darunter war rund 1,2 Tonnen Cannabis, wie Zoll, Staatsanwaltschaft und Polizei mitteilen. Die Beamten haben 8 Verdächtige in Polen festgenommen. Davon sitzen 6 mutmaßliche Dealer mittlerweile in Untersuchungshaft. Die sinkenden Rohölpreise sind nur teilweise an der Zapfsäule angekommen. Der ÖMTC hat sich die Preise im Vormonat genau angeschaut und kritisiert heute die Ölkonzerne. Der Autofahrerclub fordert, dass es international strengere Regeln braucht. Trotz eines möglichen Körbergelds ist Tanken im Juni aber spürbar billiger gewesen. Benzin ist im Schnitt um 10 Cent, Diesel um 13 Cent günstiger gewesen.
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7: In Dornbirn bei der Innatura sind es 23 Grad, in Lustenau haben wir 24 und in Röthe sind es ebenfalls 23 Grad. Heute Nachmittag dürfen wir uns weiterhin über richtig schönes Sommerwetter freuen. Die Sonne scheint bei bis zu 26 Grad. Morgen ziehen dann hin und wieder ein paar Wolken durchs Ländle, trotzdem bleibt es aber trocken und angenehm warm. Am Samstag übernimmt dann wieder die Sonne und am Sonntag erwarten uns bis zu 28 Grad bei einem freundlichen Sonne-Wolken-Mix.
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7: Hey, liebe Autofahrer, zu Verzögerungen kommt es nur in Lustenau am Engelkreisverkehr vom Grenzübergang kommend. Da braucht er ungefähr eine Viertelstunde länger. Sonst steht er an den üblichen Hotspots im Ländle, aber unter 5 Minuten. Kommt gut und sicher an euer Ziel.
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7: Hey, schönen Nachmittag. Also wenn das nicht der verrückteste Heiratsantrag ever war, dann weiß ich es wirklich auch nicht mehr. Wo sich gestern ein Paar verlobt hat und vor allem was danach passiert ist, das verrate ich euch gleich in 10 Minuten. Davor gibt's Musik. Hier ist einer der besten aktuellen Hits für euch. Taylor Swift mit Open.

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Also das muss man wirklich erstmal schaffen. Ein Influencer-Paar ist einfach auf die Spitze vom Empire State Building in New York geklettert. 343 Meter hoch. Oh mein Gott. Die zwei sollen irgendwie über einen abgesperrten Wartungsbereich nach oben gekommen sein. Und dann haben sie dort sogar noch so eine riesengroße Flagge ausgerollt. Da stand drauf, wenn die Kraft der Liebe stärker ist als die Liebe zur Macht, wird die Welt Frieden kennen. Aber das war noch gar nicht alles. Direkt danach hat er ihr dort oben einfach einen Heiratsantrag gemacht. Sie hat natürlich ja gesagt. Das Doofe ist nur, keine halbe Stunde später wurden die beiden dann von der Polizei festgenommen. Also, die Verlobung wird ihnen definitiv für immer in Erinnerung bleiben und der Polizeibericht wahrscheinlich auch. 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

0: Schönen Donnerstag mit Antenne Vorarlberg. 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Vielleicht ist es dann ja schon um 16 Uhr das nächste. In den 30 Minuten Musikmarathon starten wir gleich mit einem der besten aktuellen Hits. David Guetta und Jennifer Lopez, Save Me Tonight.
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0: schönen Nachmittag euch.
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0: Na, habt ihr Lust auf was Neues? 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Ab 16.30 Uhr gibt's da Live-Musik, Fingerfood, Original Lauteracher und noch vieles mehr. Und das Allerbeste, der Eintritt ist frei. Am Wochenende ist Landesfeuerwehrfest von Freitag bis Sonntag in Bezau mit Leistungswettbewerb, Live-Musik, Partyabend und großem Festumzug am Sonntag. Beim Alma-Flohmarkt in Hart findet ihr alles, was ihr noch für euren Urlaub braucht. Am Samstag unter dem Motto Auf in den Urlaub. Inklusive Bücher, Musik, Spiele sowie Schätze aus Asien und Japan. Und bald sind Sommerferien, nächste Woche ist schon Zeugnistag und genau dann ist die Pludenzer Altstadt Magie. Am 10. und 11. Juli gibt es da in der Innenstadt richtig geiles Programm. Von Zaubershows über Riesenseifenblasen, Kinderschminke, Mitmachaktionen und vieles mehr. Und der Eintritt ist sogar frei.
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16: Mit Hannes Harp. Die Pastierze am Großglockner wird schon bald den Status als größten Gletscher Österreichs verlieren. Das Abschmelzen des sogenannten Hufeisenbruchs wird in den kommenden Monaten erwartet. Das ist heute die Info des Alpenvereins. Wie geht's da mit den heimischen Gletschern weiter, haben wir Gletscherforscherin Andrea Fischer gefragt.
17: Seit etwa 25 Jahren geht man davon aus, dass nur mehr 10-20% der heutigen Gletscherfläche vorhanden sind. Auch die Pastierze

0: wird sich hier noch weiter aufspalten und sehr viele kleine, tiefer gelegene Gletscher werden dann vollständig verschwunden sein.
1: In den nächsten 5 Jahren soll knapp ein Drittel der Gletscher verschwunden sein. Durch die geringere Schnee- und Eisschmelze wird Wasser in den Flüssen fehlen, sagt Fischer. Das Bundesheer will die Stellung bis Herbst zum Teil digitalisieren. Schon vor dem eigentlichen Termin bei einer Stellungskommission können Kandidaten medizinische Befunde auf einer Plattform hochladen. Auch Ausbildungen und persönliche Interessen oder Kenntnisse bekannt geben, freut sich heute Verteidigungsministerin Claudia Tanner. Die Teilnahme daran ist aber freiwillig. Zuerst hat das Projekt in Kärnten begonnen. Bis Oktober soll es die digitale Stellung österreichweit geben. Die Wiener Polizei sucht einen Falschgeldbetrüger. Der Mann soll zumindest 3-mal von März bis April zugeschlagen haben. Zuerst hat der Betrüger angegeben, mit einem echten 100er zu zahlen, dann aber doch mit Kleingeld. Als der echte 100-Euro-Schein bei ihm retour war, hat er ihn gegen einen falschen 100er getauscht. Die Polizei geht von weiteren Opfern aus. Wer Hinweise geben kann, soll sich beim Landeskriminalamt Wien melden. Stress, gereizte Stimmung oder psychische Belastungen machen den Menschen im Job zu schaffen. Mehr als ein Fünftel empfindet die Arbeit als psychisch belastend. Über ein Viertel steht unter starkem Zeitdruck. Das steht im neuen Arbeitsklimaindex der Arbeiterkammer. Betroffen sind vor allem Branchen wie Gesundheit oder Tourismus sowie Menschen, die am Bau arbeiten.
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4: In Feldkirch am Katzenturm haben wir 25 Grad, in Altach sind es 24 und in Hart messen wir ebenfalls 25 Grad. Die Sonne begleitet uns heute auch noch durch den Nachmittag und sorgt für Höchstwerte von bis zu 26 Grad. Morgen wechseln sich dann Sonne und Wolken bei angenehmen 24 Grad ab und auch das Wochenende kann sich sehen lassen. Am Samstag wird es wieder sonnig und am Sonntag gibt es einen freundlichen Mix aus Sonne und Wolken bei bis zu 28 Grad.
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4: Hey zu euch auf die Straßen. Es staut in Feldkirch an der Bärenkreuzung, besonders in Richtung Reichsstraße. Gerechnet damit rund 10 Minuten mehr. Und zu Verzögerungen kommt es auch in Lustenau am Engelkreisverkehr vom Grenzübergang kommend. Da braucht er ungefähr eine Viertelstunde länger. Sonst aber alles bestens. Kommt gut und sicher an euer Ziel.
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4: 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Die Zeit tickt.
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1: Katharina, oh Mann, das wäre deine Chance gewesen für einen Traumurlaub in Griechenland für zwei Personen. Ich finde es richtig schade. Ich habe dein Foto mit den ganzen Waschbären auf dem Dach so cool gefunden. 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
19: In Dornbirn bei der Inatura sind 26 Grad, in Koblach messen wir ebenfalls 26 und das Ganze auch in Prederis. Auch am Nachmittag bleibt uns die Sonne erhalten und dazu wird es mit bis zu 26 Grad auch noch angenehm warm. Morgen erwartet uns ein Mix aus Sonne und Wolken bei angenehmen 24 Grad und am Wochenende geht es weiterhin freundlich weiter, viel Sonne und am Samstag und Sonntag bis zu 28 Grad.
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19: Es staut in Feldkirch an der Bärenkreuzung, besonders in Richtung Reichsstraße, rechts

0: da bitte mit ungefähr 10 Minuten mehr. Und zu Verzögerungen kommt es auch in Lustenau am Engelkreisverkehr. Vom Grenzübergang kommend braucht er da ungefähr 6 Minuten länger. Sonst alles bestens. Gute und sichere Weiterfahrt.
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0: Das Wetter ist wunderschön, der Feierabend steht auch vor der Tür und von uns hier auf Antenne Vorarlberg bekommt er jetzt noch die passenden Hits dazu. Dancige Pop-Sounds gibt's aus den 10ern mit Rooftop. Dann zupft uns Ed Sheeran aus den 20ern ein paar gemütliche Takte auf seiner Gitarre vor. Und natürlich ist auch einer der besten aktuellen Hits mit am Start. Bright von Felix Jähn und Jay Hart. 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
18: Es ist 5:05.
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19: Mit Hannes Haab. Heute Abend heißt es Daumen drücken für Österreich. Unser Fußballnationalteam trifft im 16. Finale dieser WM auf Spanien. Sportreporter Markus Terrant, Österreich ist klarer Außenseiter.
20: Ja, der amtierende Europameister ist klarer Favorit. In den Wettbüros bekommt man für einen Österreich-Sieg sogar das 8- bis 10-fache des Einsatzes zurück. Und trotzdem trauen nicht wenige Fußballexperten dem ÖFB-Team eine Überraschung zu, vor allem je länger es aus Sicht der Österreicher kein Gegentor aufzuholen gilt. Die Spanier haben bei dieser WM noch dazu nicht komplett überzeugt, außerdem sind einige Spieler angeschlagen. Österreich kommt dagegen mit viel Rückenwind aus dem dramatischen Spiel gegen Algerien nach L.A.
19: Ankick ist um 21 Uhr im SoFi-Stadion in L.A. 2000 Österreicher sind live vor Ort. Im Fall René Benko bleibt es beim Schuldspruch. Das hat der Oberste Gerichtshof heute bestätigt. Das Ersturteil vom vergangenen Oktober, 2 Jahre her.

0: wegen betrügerischer Krita war rechtmäßig. Es geht um 300.000 Euro, die Benko seiner Mutter geschenkt haben soll, um das Geld so am Konkurs vorbeizuschieben. Auch der teilweise Freispruch im Fall einer Mietzinsvorauszahlung für seine Villa ist aufgehoben worden. Das muss in Innsbruck nun neu verhandelt werden. Die Pasterze am Großglockner wird schon bald den Status als größten Gletscher Österreichs verlieren. Das Abschmelzen des sogenannten Hufeisenbruchs wird in den kommenden Monaten erwartet. Das ist heute die Info des Alpenvereins. In den nächsten 5 Jahren soll knapp ein Drittel der Gletscher verschwunden sein. Durch die geringere Schnee- und Eisschmelze wird Wasser in den Flüssen fehlen, sagt uns Gletscherforscherin Andrea Fischer. Google muss eine Rekordstrafe von 4,1 Milliarden Euro zahlen. Das hat der Europäische Gerichtshof nun bestätigt. Der Tech-Konzern hat den Handyherstellern bei seinem Betriebssystem Android illegale Beschränkungen eingebaut, um die eigenen Produkte besser verkaufen zu können. Für die Richter hat Google hier klar seine Marktdominanz missbraucht.
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3: Ihr habt 25 Grad in Koblach und Bludenz und 23 sind es bei euch in Hittisau beim Sägewerk. Heute ein freundlicher Mix aus Sonne und Wolken und auch das Wochenende wird's sommerlich. Freitag zuerst noch Regen, aber Richtung Feierabend wartet Sonne bei maximal 25 Grad. Samstag und Sonntag dann fast ungetrübter Sonnenschein im Ländle.
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3: Ihr steht 11 Minuten auf der L200 von Gschwend nach Alberschwende. Grund ist hier eine Straßensperre. Auch 11 Minuten Stau in Lustenau vom Zoll kommt in Richtung Engelkreisverkehr. Und es staut sich auch an der Bärenkreuzung in Feldkirch vom Adetzenbergtunnel kommt. 10 Minuten. Und wenn ihr da von der Bärenkreuzung dann in Richtung Rankweil weiterfahrt, sind es nochmal 9 Minuten mehr. Ich wünsche euch noch eine gute und sichere Fahrt.
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3: Happy Donnerstag. Egal ob mit Auto, Bus oder Fahrrad, wir bringen euch entspannt in den Feierabend. Für alle auf 2 Rädern gibt's jetzt einen kleinen Energieschub. Felix Jähn mit Pride. Rein in die Pedale und ab in den Feierabend.

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1: Findet ihr auch, dass heute einfach perfektes Sommerwetter ist? Die Sonne scheint, ein paar Wolken sorgen zwischendurch für die Abkühlung und das Beste, keine 35 Grad im Schatten. Macht Lust auf einen Grillabend im Garten oder, wenn ihr lieber aktiv seid, Laufschuhe an und raus. Besseres Laufwetter gibt's gar nicht. Kein Hitzemarathon, keine Regendusche. Egal wie ihr den Tag genießt, Ed Sheeran mit seinem aktuellen Hit Sapphire geht immer. Jetzt auf Antenne Vorarlberg.

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11: Wir messen 25 Grad in Lauterach und in Dornbirn und 23 sind es bei euch in Mellau beim Kindergarten. Heute spielen Sonne und Wolken im Doppelpack. Die nächsten 3 Tage sehen dann so aus. Der Freitag startet nass, später wird es freundlicher mit bis zu 25 Grad. Am Samstag gibt es einen blauen Himmel, dazu maximal 27 Grad. Und auch der Sonntag bleibt sommerlich.
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11: Wie los auf den Straßen im Ländle? Auf der L200 sorgt die Baustelle zwischen Alberschwende und Au für ordentlich Stau. Es staut sich schon 30 Minuten zurück. 10 Minuten Stau auch in Höchst auf der Bruckerstraße Richtung Lustenau. Und rund um die Bärenkreuzung in Feldkirch auch bis zu 13 Minuten warten. Sonst kommt ihr überall schneller durch. Gute Fahrt.
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0: Warum solltet ihr euch für nur ein Jahrzehnt entscheiden, wenn ihr alles haben könnt? Die 10er, 20er und natürlich die besten aktuellen Hits auf Antenne Vorarlberg. Mit dabei ein echter Partyklassiker der 10er, Chris Brown, Don't Wake Me Up. Für Gänsehautmomente sorgt eine starke Popballade aus den 20ern, Tom Gregory, Small Steps. Und frischen Sound liefert Ray Dalton mit einem der besten aktuellen Hits, Blood Running.
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18: Es ist 5 vor 6.
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22: Mit Hannes Harp. Österreich spielt heute bei der Fußball-WM um die Sensation und den Aufstieg ins Achtelfinale beim Spiel gegen den amtierenden Europameister Spanien, appelliert auch Bundespräsident Van der Bellen in einem Instagram-Video an alle Eltern im Land, ihre Kinder heute länger aufbleiben zu lassen.
23: Ja, bis spät in die Nacht hinein Fernsehen ist nicht gut, ich weiß das. Aber drücken Sie diesmal ein Auge zu, damit die Kinder, die das wollen, unser Nationalteam live anfeuern können. Solche Erinnerungen nimmt man doch sein Leben lang mit. Und obendrein haben wir derzeit die letzten Tage vor den Ferien. Alles Liebe und an alle Kinder viel Spaß beim Anfeuern.
22: Anklick ist um 21 Uhr im SoFi-Stadion in Los Angeles. 2000 Österreicher sind live vor Ort. Einen Freispruch hat es für Ex-FPÖ-Politiker und Ex-Vizekanzler Heinz-Christian Strache am Wiener Landesgericht gegeben im Untreueprozess in der sogenannten Lebensversicherungskausa. Ein Schöffensenat hat den Vorwurf der Untreue gegen ihn und einen weiteren Mitangeklagten

0: zurückgewiesen. Die sinkenden Rohölpreise sind nur teilweise an der Zapfsäule angekommen. Der ÖMTC hat sich die Preise im Vormonat genau angeschaut und kritisiert heute die Ölkonzerne. Der Autofahrerclub fordert, dass es international strengere Regeln braucht. Trotz eines möglichen Körperlgelds ist Tanken im Juni aber spürbar billiger gewesen. Benzin ist im Schnitt um 10 Cent, Diesel um 13 Cent günstiger gewesen. Stress, gereizte Stimmung oder psychische Belastungen machen den Menschen im Job zu schaffen. Mehr als ein Fünftel empfindet die Arbeit als psychisch belastend. Über ein Viertel steht unter starkem Zeitdruck. Das steht im neuen Arbeitsklimaindex der Arbeiterkammer. Betroffen sind vor allem Branchen wie Gesundheit oder Tourismus sowie Menschen, die am Bau arbeiten.
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3: Hey zu euch nach Dornbirn, bei euch sind es 25 Grad, 22 in Möckers und 23 in Innerbraz bei der Maria-Hilf-Kapelle. Perfektes Wetter für einen entspannten Abend auf der Terrasse. Sonne mit ein paar Wolken zwischendurch. Auch das Wochenende wird sommerlich. Freitag zuerst Wolken, später dann ein Sonne-Wolken-Mix bei maximal 25 Grad. Und Samstag und Sonntag dreht der Sommer dann richtig auf. Sonne und sogar bis zu 29 Grad am Sonntag.
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3: Hallo an die Autofahrer. Plant lieber 10 Minuten mehr ein, wenn ihr in Feldkirch durch den Adetzenbergtunnel Richtung Bärenkreuzung fahrt. Und aufgrund der Baustelle auf der L200 zwischen Alberschwende und Au hat sich mittlerweile ein langer Rückstau gebildet. Laut Echtzeitmessung 24 Minuten länger.
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3: Hallo zusammen. Wisst ihr, warum heute der perfekte Abend ist, um draußen zu chillen? Also nach dem Regen gestern war ich heute im Wald unterwegs. Und es war fast schon verdächtig ruhig. Kein Sorn am Ohr, kein wildes Rumgefuchtel, keine Mücken. Also raus mit euch, nutzt den Abend, solange die Blutsaugerpause machen. Und passender geht's kaum. Ray Dalton mit Blood Running. Jetzt bei uns.

0: Hola und hallo auf Antenne Vorarlberg. Heute hat das ganze Ländle eigentlich nur ein Abendprogramm. Österreich anfeuern. Es geht bei der WM gegen Spanien. Harter Gegner, aber wir glauben fest dran. Eure Freundesgruppe ist startklar, die Chips sind offen, die Getränke kalt. Jetzt fehlt nur noch der Anpfiff. Also, vamos, los geht's. Ich sag, Österreich macht's. 3:2 für uns.
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0: Na, wie sieht euer perfekter Urlaubstag aus? Sängerin Loy liebt die Mischung aus bisschen entdecken und extra viel chillen. Die gönnt sich gerade einen Solo-Trip nach Mallorca und versorgt euch ganz nebenbei mit sommerlichen Beats. Ihren aktuellen Hit Red Eyes hört ihr gleich als Start im 30-Minuten-Musikmarathon auf Antenne Vorarlberg.
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8: Ihr habt 3x25 Grad in Schwarzach, Thüringen und auch in Bregenz beim Hafen. Bei dem Wetter geht Public Viewing draußen easy. Auch am Abend sonnig warm. Der 3-Tage-Trend. Freitag wird es zuerst nochmal nass, dann kommt die Sonne zurück und liefert bis zu 25 Grad. Samstag und Sonntag verzieht sich der Regen endgültig, dafür umso mehr Sonne und bis zu 29 Grad am Sonntag.
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0: der L200 gibt es Stau. Grund ist eine Baustelle zwischen Alberschwende und Au. Hier steht ihr aktuell 16 Minuten von Alberschwende nach Au. Sonst sind die Straßen aber frei. Gute Fahrt in euren Feierabend.
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2: Lust auf was Neues? Morgen eröffnet Martins Bistro in Lauterach. Ab 16.30 Uhr gibt's da für euch Live-Musik, feines Fingerfood, original Lauteracher und mehr. Der Eintritt ist frei. Am Wochenende ist Landesfeuerwehrfest. Morgen geht's los, bis Sonntag in Bezau. Mit Leistungswettbewerb, Live-Musik, Partyabenden und großem Festumzug am Sonntag. Egal, was ihr noch für euren Urlaub braucht, ihr findet es beim Alma-Flohmarkt in Hart. Die haben am Samstag das Motto Auf in den Urlaub. Es gibt Bücher, Musik, Spiele und Schätze aus Asien und Japan für euch. Und der Ferienstart ist zum Greifen nah. Nächste Woche ist schon Zeugnistag. Genau da ist auch der Bludenzer Altstadtmagie. Am 10. und 11. Juli gibt es in der Bludenzer Innenstadt Zaubershows, Stelzenkünstler, Riesenseifenblasen, Kinderschminken, Mitmachaktionen und. Der Eintritt ist frei.
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12: Es ist 5:07.
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13: Mit Hannes Haar. Die großen Ölkonzerne sollen sich ein Körperlgeld bei den Spritpreisen im Vormonat verdient haben. Der ÖMTC kritisiert heute, dass die Spritpreise im Vergleich zum Rohölpreis zu langsam gesunken sind. Benzin hat im Schnitt um 10 Cent, Diesel um gut 13 Cent weniger gekostet. Wie es mit den Preisen auch wegen der kommenden Sommerferien weitergeht, haben wir Dominik Graf vom Autofahrerclub gefragt.
14: Üblicherweise sieht man schon zu den Ferien hin einen Anstieg, vor allem beim Benzinpreis. Aus unserer Sicht sollte es aber dennoch so sein, dass wenn die Rohölpreise so deutlich fallen, man an den Tankstellen auch einen sinkenden Effekt sieht und die Ferien sich hier nicht so klar zeigen.
13: Wer etwa nach Kroatien auf Urlaub fährt, sollte am besten am Weg in Slowenien oder direkt in Kroatien tanken, ist der Tipp vom ÖMTC, weil die Preise dort tiefer sind als in Österreich. Der oberste Gerichtshof hat heute den Schuldspruch gegen René Benko wegen betrügerischer Krieder bestätigt. Den Teilfreispruch hat der OGH aufgehoben und zur Neuverhandlung an das Erstgericht in Innsbruck zurückgewiesen. Der Signa-Gründer hat im Oktober 2 Jahre Haft bekommen. Nachdem in Niederösterreich im Bezirk Baden gestern eine tote 70-Jährige gefunden wurde, ist heute das Ergebnis der Gerichtsmedizin gekommen. Fremdverschulden wird da ausgeschlossen. Die Frau dürfte unglücklich gestürzt sein und sich dabei tödlich verletzt haben. Eine Pflegerin hat die Frau gefunden und die Rettung angerufen. Für die 70-Jährige ist aber jede Hilfe zu spät gekommen. Heute Abend heißt es Daumen drücken für Österreich. Unser Fußballnationalteam trifft im 16. Finale dieser WM auf Spanien. Österreich ist klarer Außenseiter. In den Wettbüros bekommt man für einen Österreich-Sieg das 8- bis 10-fache des Einsatzes zurück. Und trotzdem trauen nicht wenige Fußballexperten dem ÖFB-Team eine Überraschung zu. Vor allem, je länger es aus Sicht der Österreicher kein Gegentor aufzuholen gilt. Ankick ist um 1

0: 21 Uhr im SoFi-Stadion in L.A. 2000 Österreicher sind live vor Ort.
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3: 23 Grad sind es in Buch, 22 in Riefensberg beim Golfplatz und 24 bei euch in Pludenz. Ihr seid gerade noch in der Abendsonne unterwegs. Außer ein paar Wolken zeigt sich der Himmel heute von seiner schönsten Seite. Und so geht's weiter. Morgen startet ihr noch mit etwas Regen in den Tag. Richtung Wochenende übernimmt dann wieder die Sonne. Samstag und Sonntag wird's nochmal richtig sommerlich mit bis zu 29 Grad. Ideales Wetter für einen Sprung in den Bodensee.
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3: Kleiner Reminder, auf der L200 zwischen Alberschwende und Au laufen Bauarbeiten. Da wird heute ab 20 Uhr eine Straßensperre eingerichtet. Die bleibt bis Freitagmorgen um 6 Uhr. Eine Umleitung über das Bödele ist eingerichtet.
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3: Hello! Die Bars und Restaurants füllen sich langsam. Und ihr habt schon die besten Plätze mit freiem Blick auf Leinwand oder TV gesichert. Das wird ein toughes Spiel für Österreich. Also jetzt lieber nochmal runterkommen. Mit entspanntem Pop. Hier ist Holly Humberstone. To Love Somebody. Relaxer Sound für euren Abend.

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Vorsicht, verlorenes Ladegut auf der A14 Richtung Deutschland zwischen Nützidas und Nenzing. Fahrt hier besonders vorsichtig.

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14: Ihr habt knapp 23 Grad in Hittisau beim Sägewerk, 23 auch in Koblach und 24 in Pludenz. Jetzt am Abend ein freundlicher Mix aus Sonne und Wolken. In der Nacht werden die Wolken mehr. Das Wochenende wird sommerlich. Freitag zuerst noch Regen, aber Richtung Feierabend wartet Sonne bei maximal 25 Grad. Samstag und Sonntag dann fast ungetrübter Sonnenschein im Ländle.
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14: Hi an die Autofahrer im Ländle. Auf der L200 zwischen Alberschwende und Au laufen Bauarbeiten. Da wird heute ab 20 Uhr eine Straßensperre eingerichtet. Die bleibt bis Freitagmorgen um 6 Uhr. Für eine Umleitung über das Bödele ist gesorgt.
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2: Kopfhörer rein, Musik an und ab aufs Fahrrad an den See fahren. Kennen viele von euch und ist ja eigentlich auch total fein. Aber Kopfhörer tragen beim Radeln, als Fußgänger oder beim Mopedfahren kann schnell echt gefährlich werden. Was meinst du dazu, Darko vom ÖAMTC?
3: Ja, das Hören von Musik und Podcasts mit Kopfhörer ist im Straßenverkehr grundsätzlich ja nicht verboten, aber es birgt einfach eine sehr große Gefahr und erhöht das Risiko, dass man gewisse Dinge einfach nicht hört. Besonders Kopfhörer mit aktiver Geräuschunterdrückung, das sogenannte Noise Cancelling, blenden ganz wichtige Warnsignale wie Hupen, Klingler oder Einsatzfahrzeug komplett aus. Eine rettende Reaktion erfolgt dadurch leider verzögert und im schlimmsten Fall gar nicht. Unachtsamkeit und Ablenkung sind mit knapp 33% die Hauptursache für Unfälle in Österreich.
2: Danke, Darko.
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5: Es ist 7:55.
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6: Mit Hannes Harp. Alle Fußballfans in Österreich drücken den ÖFB-Kickern die Daumen, wenn es im Match gegen Europameister Spanien in Los Angeles um die Sensation bei der Fußball-WM geht. Die Spanier sind die klaren Favoriten, aber Österreich will es Spanien so schwer wie möglich machen und die geringe Chance auf den Aufstieg ins Achtelfinale nutzen. In den nächsten 5 Jahren soll knapp ein Drittel der heimischen Gletscher verschwunden sein. Auch die Pasterze am Großglockner wird schon bald den Status als größter Gletscher Österreichs verlieren. Das Abschmelzen des sogenannten Hufeisenbruchs steht in den kommenden Monaten bevor, sagt uns der Alpenverein. Was das für die kommenden Jahre bedeutet, weiß Gletscherforscherin Andrea Fischer.
7: Wir erwarten in den nächsten Jahren besonders rasche Veränderungen, die eben in Kombination mit der Zunahme von starken Niederschlägen durchaus auch zu Vermurrungen und zu Massenbewegungen im Unterlauf führen können.
6: Auch durch die geringere Eis- oder Schneeschmelze wird in den Flüssen Wasser fehlen, sagt Fischer. Einen Freispruch hat es für Ex-FPÖ-Politiker und Ex-Vizekanzler Heinz-Christian Strache am Wiener Landesgericht gegeben im Untreueprozess in der sogenannten Lebensversicherungskausa. Ein Schöffensenat hat den Vorwurf der Untreue gegen ihn und einen weiteren Mitangeklagten zurückgewiesen. Gut eine Woche nach dem Doppelerdbeben in Venezuela grenzt eine Rettungsaktion an ein Wunder. Den Rettungskräften aus 7 Ländern ist es gelungen, einen 43-Jährigen aus den Teilen eines eingestürzten 7-stöckigen Gebäudes zu retten. Um zu dem Mann vorzudringen, haben die Helfer den Schuttberg ganz vorsichtig abtragen müssen, um weiteres Einstürzen zu verhindern.
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5: 2x24 Grad in Lauterach und Dornbirn und 22 sind es bei euch in Mellau beim Kindergarten. Sonne und Wolken stehen am Abend gemeinsam auf dem Platz. In der Nacht kommt stellenweise Regen ins Spiel. Die nächsten 3 Tage sehen dann so aus. Der Freitag startet nass, später wird es wieder freundlich mit bis zu 25 Grad. Am Samstag gibt es einen blauen Himmel, dazu maximal 27 Grad. Und auch der Sonntag bleibt sommerlich.
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5: Die L200 zwischen Alberschwende und Au ist aufgrund von Bauarbeiten ab jetzt 20 Uhr gesperrt. Die Straßensperre bleibt bis Freitagmorgen um 6 Uhr. Ihr werdet über das Bödele umgeleitet. Gute Fahrt allen.
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